0: 15 200. Das Wetter im Freistaat. Wolkig ist es gerade und ab und zu kommt noch ein Schauer runter. Vereinzelt ist auch mal ein Gewitter dabei. Die Temperaturen liegen aktuell bei 21 bis 18 Grad. Heute wird's dann richtig heiß. Erst bis zum Vormittag noch schaueranfällig, danach kurz trockener, später wieder einzelne kräftige Schauer und Gewitter, maximal 33 bis 35 Grad.
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2: Um 2.30 Uhr. Ich bin Finn Riebesel-Freundlieb. Urlaub und Wandern in der Sächsischen Schweiz sind auch nach dem Unwetter vom Freitag problemlos möglich. Es gibt nur lokale Einschränkungen, heißt es beim Tourismusverband. Vom Betretungsverbot betroffen sind unter anderem Bereiche rund um die Bastei, die Schwedenlöcher, der Amselgrund und das Polenztal. Tino Richter, Geschäftsführer des Tourismusverbandes Sächsische Schweiz, sagte uns.
3: Vor Ort ist es sichtbar, wo der Wald gesperrt ist. Das kann jeder Gast sehen. Und wir haben ja das große Glück, dass wir ein sehr dichtes Wanderwegenetz haben. Also es gibt dann links und rechts weitere Wege, auf denen man auch zum Ziel kommt, sodass es eigentlich für den Gast kein Problem ist. Man muss sich darauf einstellen, aber man kann trotzdem ohne Probleme seine Wanderung durchführen.
2: Haben die Behörden im Fall des Berliner CSD-Attentäters versagt? Darauf fordert die Opposition nach der Sitzung im Innenausschuss des Bundestags Antworten. Hanna Messerschmidt fasst zusammen.
4: Die Ausschusssitzung habe gezeigt, dass noch viele Fragen offen sind, sagte der Grünen-Innenexperte Emmerich. Innenminister Dobrindt soll eine Chronologie des Handelns der Behörden vorlegen. Der bereits als Gefährder eingestufte mutmaßliche Attentäter war verurteilt worden, aber wegen Bewährung auf freiem Fuß. Das sei für Dobrindt nicht nachvollziehbar. Er will weiter Jugendstrafrecht, Bewährungsregeln und Präventivhaft verschärfen und Fußfesseln für Gefährder ausweiten.
2: Bei der Deutschen Bahn ist weiter nur etwa jeder zweite Fernzug pünktlich am Ziel. Im Juli blieb die Quote damit genauso gering wie im Juni, Colin Mock.
5: Ja, nur knapp 53% der Fernzüge waren rechtzeitig da, wo sie sein sollten. Die Bahn begründet den mauen Wert mit den vielen Baustellen und den Hitzewellen. Bei Temperaturen von zeitweise über 41 Grad hätten Arbeiten nicht wie geplant erledigt werden können. Dazu kommt dann noch ein Sabotageakt auf der Strecke Köln-Düsseldorf und ein plötzlicher Brückenschaden in NRW. Immerhin, die Pünktlichkeit im Regionalverkehr hat sich auf fast 88% verbessert.
2: Die Zahl der Brauereien in Deutschland schrumpft weiter. Im vergangenen Jahr gab es laut Statistischem Bundesamt noch 1415 Betriebe. Imme Kasten mit den Einzelheiten.
6: Bis 2019 war die Zahl der Brauereien kontinuierlich bis auf 1552 gewachsen, unter anderem durch immer mehr Craft-Bier-Unternehmen. Seit Corona hat sich der Trend umgekehrt, immer mehr Brauereien machen dicht. Ein Grund dafür ist, dass immer weniger Bier getrunken wird. Im vergangenen Jahr wurden nur noch 7,8 Milliarden Liter verkauft, 16% weniger als 2019.
2: Der Tiger ist in Zentralasien zurück in freier Wildbahn. Kasachstan hat 4 Amur-Tiger ausgewildert, damit sich die Katzen dort endlich wieder ansiedeln und verbreiten. Weltweit leben nur noch um die 4000 Tiger in freier Wildbahn. 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
7: Auf der A4 Erfurt Richtung Chemnitz steht zwischen Rüdersdorf und Gera Langenberg ein kaputtes Auto. In Halle ist die Straße an der Magistrale zwischen an der Feuerwache und der Neustädter Passage wegen eines Polizeieinsatzes gesperrt. Und in Langenwolmsdorf ist die Hauptstraße zwischen Böhmische Glasstraße und Bahnhofsweg in beiden Richtungen gesperrt. Staus und Blitzer immer melden an unsere kostenfreie Hotline 0800 0815 200. Das Wetter im Freistaat. Wolkig ist es gerade und ab und zu kommt noch ein Schauer runter. Vereinzelt ist auch mal ein Gewitter dabei. Die Temperaturen liegen aktuell bei 21 bis 18 Grad. Heute wird's dann richtig heiß. Erst bis zum Vormittag noch schaueranfällig, danach kurz trockener. Später wieder einzelne kräftige Schauer und Gewitter. Maximal 33 bis 35 Grad.
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3: Um 3 Uhr, ich bin Finn Riebesel, Freundlieb. Nach dem Unwetter in Rathen wirbt die Sächsische Schweiz um Gäste. Die meisten Gebiete im Nationalpark sind gar nicht betroffen. Gesperrt bleiben nur betroffene Waldgebiete rund um Rathen. Tino Richter, Geschäftsführer des Tourismusverbandes Sächsische Schweiz, sagte uns:
4: Selbst die Bastei, die ja direkt daneben ist, ist gut erreichbar, sowohl mit Bus und Bahn als auch wandernd von Stadtwehlen aus zum Beispiel. Und ganz, ganz viele Angebote in der Sächsischen Schweiz, wie das Körnitztal, die Region rund um Sebnitz, hinter Hermsdorf, aber auch auf der anderen Elbseite, sind ohne Einschränkungen machbar. Das heißt, zu 99% ist die Sächsische Schweiz nutzbar und steht im Urlaub nichts entgegen.
3: Der geplante neue Zivildienst stößt auf gemischte Reaktionen. Er soll im Falle einer Wehrpflicht kommen, falls die Bundeswehr nicht genug Freiwillige findet. Viele Organisationen wollen Plätze anbieten. Gleichzeitig warnen sie aber davor, dass die Freiwilligendienste geschwächt werden. Caritas-Präsidentin Welskop-Deffer sagte dazu in der ARD:
5: Solange wir eine Wehrpflicht nur für Männer haben, gibt es auch einen Zivildienst nur für Männer. Und wenn dann tatsächlich der Zivildienst mit einer viel besseren finanziellen Entschädigung verbunden ist als die Freiwilligendienste, dann führt das zu einer Ungleichbehandlung von jungen Männern und jungen Frauen in den sozialen Diensten.
3: Die Pläne sollen nach der Sommerpause vorgestellt werden. Haben die Behörden im Fall des Berliner CSD-Attentäters versagt? Darauf fordert die Opposition nach der Sitzung im Innenausschuss des Bundestags Antworten. Bundesinnenminister Dobrindt soll eine Chronologie des Behördenverhandelns vorlegen. Der will weiter Jugendstrafrecht, Bewährungsregeln und Präventivhaft verschärfen. Bei der FIFA rumort es gewaltig. Gianni Infantino hat seine engsten Mitarbeiter laut Medienberichten am Abend zu einem Krisentreffen gerufen. Inhalte sind nicht bekannt. Nach dem Aus für seine Pläne, Teile der WM zu verkaufen, muss der FIFA-Chef um seine Zukunft bangen. Kurz vor der neuen Saison in der Fußball-Bundesliga hat der DFB die Strafen für das Abfackeln von Feuerwerk im Stadion angepasst. Gefährliche Pyrotechnik wie Böller und Raketen wird härter bestraft. Dagegen fallen die Strafen in Zukunft milder aus, wenn es lediglich um in der Hand gehaltene Bengalos geht. 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
6: Zwischen Rüdersdorf und Gera Langenberg steht auf der A4 Erfurt Richtung Chemnitz ein kaputtes Auto. In Halle ist die Straße an der Magistrale zwischen an der Feuerwache und der Neustädter Passage wegen eines Polizeieinsatzes gesperrt. Und in Langenwolmsdorf ist die Hauptstraße zwischen Böhmische Glasstraße und Bahnhofsweg in beiden Richtungen gesperrt. Staus und Blitzer immer melden an unsere kostenfreie Hotline 0800 0815 200. Das Wetter im Freistaat. Wolkig ist es gerade und ab und zu kommt noch ein Schauer runter. Vereinzelt ist auch mal ein Gewitter dabei. Die Temperaturen liegen aktuell bei 21 bis 18 Grad. Heute wird's dann richtig heiß. Erst bis zum Vormittag noch schaueranfällig, danach kurz trockener. Später wieder einzelne kräftige Schauer und Gewitter. Maximal 33 bis 35 Grad.
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1: Um 3.30 Uhr, ich bin Finn Riebesel-Freundlieb. Nach dem Unwetter in Rathen wirbt die Sächsische Schweiz um Gäste. Die meisten Gebiete im Nationalpark sind gar nicht betroffen. Gesperrt bleiben nur betroffene Waldgebiete rund um Rathen. Tino Richter, Geschäftsführer des Tourismusverbandes Sächsische Schweiz, sagte uns:
2: Selbst die Bastei, die ja direkt daneben ist, ist gut erreichbar, sowohl mit Bus und Bahn als auch wandernd von Stadtwehlen aus zum Beispiel. Und ganz, ganz viele Angebote in der Sächsischen Schweiz, wie das Körnitztal, die Region rund um Sebnitz, hinter Hermsdorf, aber auch auf der anderen Elbseite, sind ohne Einschränkungen machbar. Das heißt, zu 99% ist die Sächsische Schweiz nutzbar und steht im Urlaub nichts entgegen.
1: Die Hitze hat Europa weiter fest im Griff. In italienischen Großstädten gilt jetzt Alarmstufe Rot. Arbeiten unter freiem Himmel sind während der heißesten Stunden jetzt teilweise verboten. In Wien wurden 41 Grad gemessen. Das ist neuer Rekord in Österreich. In Deutschland bremst das Niedrigwasser im Rhein die Schifffahrt weiter aus. Experten warnen vor schweren Folgen für die Wirtschaft. Immerhin soll die Hitze in Deutschland zum Wochenende zumindest etwas nachlassen. Der geplante neue Zivildienst stößt auf gemischte Reaktionen. Er soll im Falle einer Wehrpflicht kommen, falls die Bundeswehr nicht genug Freiwillige findet. Viele Organisationen wollen Plätze anbieten. Gleichzeitig warnen sie aber davor, dass die Freiwilligendienste geschwächt werden. Caritas-Präsidentin Welskop-Deffer sagte dazu in der ARD:
3: Solange wir eine Wehrpflicht nur für Männer haben, gibt es auch einen Zivildienst nur für Männer. Und wenn dann tatsächlich der Zivildienst mit einer viel besseren finanziellen Entschädigung verbunden ist als die Freiwilligendienste, dann führt das zu einer Ungleichbehandlung von jungen Männern und jungen Frauen in den sozialen Diensten.
1: Die Pläne sollen nach der Sommerpause vorgestellt werden. Viele Fragen zum Anschlag auf den Berliner CSD sind weiter offen. So sieht es die Opposition nach der Innenausschuss-Sondersitzung. Bundesinnenminister Dobrindt soll die Behördenkommunikation im Vorfeld offenlegen. Der hingegen sieht sich in seinen Plänen für ein schärferes Vorgehen gegen sogenannte Gefährder bestärkt. Der mutmaßliche Attentäter war vor dem Anschlag verurteilt worden, aber auf Bewährung draußen. Bei der FIFA rumort es gewaltig. Gianni Infantino hat seine engsten Mitarbeiter laut Medienberichten am Abend zu einem Krisentreffen gerufen. Inhalte sind nicht bekannt. Nach dem Aus für seine Pläne, Teile der WM zu verkaufen, muss der FIFA-Chef um seine Zukunft bangen. 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
4: In Langenwolmsdorf ist die Hauptstraße zwischen Böhmische Glasstraße und Bahnhofsweg in beiden Richtungen gesperrt. Und in Halle ist die Straße an der Magistrale zwischen an der Feuerwache und der Neustädter Passage wegen eines Polizeieinsatzes gesperrt. Staus und Blitzer immer melden an unsere kostenfreie Hotline 0800 0815 200. Das Wetter im Freistaat. Wolkig ist es gerade und ab und zu kommt noch ein Schauer runter. Vereinzelt ist auch mal ein Gewitter dabei. Die Temperaturen liegen aktuell bei 21 bis 18 Grad. Heute wird's dann richtig heiß. Erst bis zum Vormittag noch schaueranfällig, danach kurz trockener. Später wieder einzelne kräftige Schauer und Gewitter. Maximal 33 bis 35 Grad.
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3: Um 4 Uhr, ich bin Fenribe Sell-Freundlieb. Urlaub und Wandern in der Sächsischen Schweiz ist auch nach dem schweren Unwetter der vergangenen Woche problemlos möglich. Fast alle Angebote und Gastgeber sind ohne Einschränkungen erreichbar, so der Tourismusverband. Gesperrt bleiben nur betroffene Waldgebiete rund um Rathen. Das Verbot gilt bis Ende August. Tino Richter, Geschäftsführer des Tourismusverbands Sächsische Schweiz, sagte uns:
4: Aktuell ist es so, dass wir die Waldgebiete rund um Kurort Rathen und auch Richtung Polenstal gesperrt haben. Und als touristische Einrichtung ist die Wanderrast am Amselsee, die Waldersdorfer Mühle und die Felsenbühne Rathen aktuell geschlossen.
3: Die Hitze hat Europa weiter fest im Griff. In italienischen Großstädten gilt jetzt Alarmstufe Rot. Arbeiten unter freiem Himmel sind dort während der heißesten Stunden jetzt teilweise verboten. In Österreich gibt's neue Temperaturrekorde. In Deutschland bremst das Niedrigwasser im Rhein die Schifffahrt weiter aus. Die Opposition im Bundestag fordert nach dem Anschlag auf den Berliner CSD Aufklärung. Für die linken Politikerin Clara Bünger sind nach einer Sondersitzung des Innenausschusses dazu noch viele Fragen offen. Sie sagte im Zweiten:
5: Wie es sein kann, dass eine Person, die als hoher Risikofall eingestuft wurde, dass diese Informationen nicht an das Gericht offensichtlich so weitergegeben wurden. Das heißt, die Frage, welche Informationen an das Gericht weitergegeben wurde, die wurde nicht geklärt.
3: Bundesinnenminister Dobrindt sieht sich nach der Sitzung in seinen Plänen für ein schärferes Vorgehen gegen sogenannte Gefährder bestärkt. Dass der Zivildienst wiederkommen soll, sorgt bei den betroffenen Organisationen für gemischte Reaktionen. Einige zeigen Bereitschaft, Plätze dafür anzubieten, allerdings mahnen sie auch vor einer Schwächung bisheriger Freiwilligendienste. Unter anderem fordert der AWO-Bundesverband eine sinnvolle Verzahnung. Bei der FIFA rumort es gewaltig. Gianni Infantino hat seine engsten Mitarbeiter laut Medienberichten heute zu einem Krisentreffen nach Marokko geladen. Die britische Times schreibt, der FIFA-Chef kämpfe inzwischen regelrecht verzweifelt um seine Macht. Deswegen vermutlich auch das Treffen. Von Rücktritt will Infantino bislang nichts wissen. Auf Instagram postete er am Abend noch Unterstützungsbekundungen. Klar ist nur, nach dem geplatzten Plan, Teile der WM zu verkaufen, muss Infantino um seine Zukunft bangen. Im kommenden Jahr will er wiedergewählt werden und mehrere europäische Verbände wollen ihn nicht mehr unterstützen. 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
6: In Halle ist die Straße an der Magistrale zwischen an der Feuerwache und der Neustädter Passage wegen eines Polizeieinsatzes gesperrt. Und in Langenwolmsdorf ist die Hauptstraße zwischen Böhmische Glasstraße und Bahnhofsweg in beiden Richtungen gesperrt. Staus und Blitzer immer melden an unsere kostenfreie Hotline 0800 0815 200. Das Wetter im Freistaat. Wolkig ist es gerade und ab und zu kommt noch ein Schauer runter. Vereinzelt ist auch mal ein Gewitter dabei. Die Temperaturen liegen aktuell bei 21 bis 18 Grad. Heute wird's dann richtig heiß. Erst bis zum Vormittag noch schaueranfällig, danach kurz trockener, später wieder einzelne kräftige Schauer und Gewitter, maximal 33 bis 35 Grad.
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2: Um 4.30 Uhr, ich bin Fenribesel Freundlieb. Urlaub und Wandern in der Sächsischen Schweiz ist auch nach dem schweren Unwetter der vergangenen Woche problemlos möglich. Fast alle Angebote und Gastgeber sind ohne Einschränkungen erreichbar, so der Tourismusverband. Gesperrt bleiben nur betroffene Waldgebiete rund um Rathen. Das Verbot gilt bis Ende August. Tino Richter, Geschäftsführer des Tourismusverbands Sächsische Schweiz, sagte uns.
3: Aktuell ist es so, dass wir die Waldgebiete rund um Kurort Rathen und auch Richtung Polenstal gesperrt haben. Und als touristische Einrichtung ist die Wanderrast am Amselsee, die Waldersdorfer Mühle und die Felsenbühne Rathen aktuell geschlossen.
2: Rekordtemperaturen in Österreich, teilweise Arbeitsverbote in Italien, Niedrigwasser in Deutschland. Die Hitze hat Europa weiter fest im Griff. Experten befürchten schwere Folgen für die Wirtschaft. Immerhin soll die Hitze in Deutschland zum Wochenende zumindest etwas nachlassen. Die Opposition im Bundestag fordert nach dem Anschlag auf den Berliner CSD Aufklärung. Für die linken Politikerin Clara Bünger sind nach einer Sondersitzung des Innenausschusses dazu noch viele Fragen offen. Sie sagte im Zweiten:
4: Wie es sein kann, dass eine Person, die als hoher Risikofall eingestuft wurde, dass diese Informationen nicht an das Gericht offensichtlich so weitergegeben wurden. Das heißt, die Frage, welche Informationen an das Gericht weitergegeben wurde, die wurde nicht geklärt.
2: Bundesinnenminister Dobrindt sieht sich nach der Sitzung in seinen Plänen für ein schärferes Vorgehen gegen sogenannte Gefährder bestärkt. Dass der Zivildienst wiederkommen soll, sorgt bei den betroffenen Organisationen für gemischte Reaktionen. Einige zeigen Bereitschaft, Plätze dafür anzubieten, allerdings mahnen sie auch vor einer Schwächung bisheriger Freiwilligendienste. Unter anderem fordert der AWO-Bundesverband eine sinnvolle Verzahnung. Bei der FIFA rumort es gewaltig. Gianni Infantino hat seine engsten Mitarbeiter laut Medienberichten heute zu einem Krisentreffen nach Marokko geladen. Die britische Times schreibt, der FIFA-Chef kämpfe inzwischen regelrecht verzweifelt um seine Macht. Deswegen vermutlich auch das Treffen. Von Rücktritt will Infantino bislang nichts wissen. Auf Instagram postete er am Abend noch Unterstützungsbekundungen. Klar ist nur, nach dem geplatzten Plan, Teile der WM zu verkaufen, muss Infantino um seine Zukunft bangen. Im kommenden Jahr will er wiedergewählt werden und mehrere europäische Verbände wollen ihn nicht mehr unterstützen. 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
5: In Langenwollensdorf ist die Hauptstraße zwischen Böhmische Glasstraße und Bahnhofsweg in beiden Richtungen gesperrt. Staus und Blitzer immer melden an unsere kostenfreie Hotline 0800 0815 200. Das Wetter im Freistaat. Wolkig ist es gerade und ab und zu kommt noch ein Schauer runter. Vereinzelt ist auch mal ein Gewitter dabei. Die Temperaturen liegen aktuell bei 21 bis 18 Grad. Heute wird's dann richtig heiß. Erst bis zum Vormittag noch schaueranfällig, danach kurz trockener. Später wieder einzelne kräftige Schauer und Gewitter. Maximal 33 bis 35 Grad.
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1: Hallo, ich bin Daniel Heinzer. Wo gehört zu Hause die Bibel hin? Also die Heilige Schrift für alle, die an Jesus Christus glauben. Wo sollte ich die aufbewahren? An einem Ehrenplatz im Bücherregal, fast wie in einer Vitrine und gut gesichert vor Staub und Flecken? Oder in einer Schublade, wo sie sicher verstaut ist? Oder irgendwo gut sichtbar für alle meine Gäste, damit die sehen, oh, er hat eine Bibel. Nee, das finde ich alles nicht gut. Wenn mir die Bibel wirklich am Herzen liegt, dann sollte ich sie einfach griffbereit haben, damit sie eben nicht im Regal Staub ansetzt oder meine Gäste beeindruckt oder ich vergesse, dass da in der Schublade überhaupt eine ist. Ich meine, ein Kochbuch nützt ja auch recht wenig im Schrank, aber ziemlich viel in der Küche. Und wenn da mal ein Fleck oder ein Spritzer rankommt, dann finden das die meisten ja auch halb so wild. Genauso halte ich das mit meiner Bibel. Die will ich benutzen, in ihr lesen, blättern, auch mal was nachschlagen. Die Bibel in der Wohnung meiner Eltern, die war voll mit kleinen Post-its oder Lesezeichen. Ja, manche Stellen hatte mein Papa im Laufe der Jahrzehnte sogar angestrichen. Vielleicht, weil ihm die Stelle wichtig war oder er Fragen dazu hatte. Also ist für die Bibel ein Ort am besten, an den ich immer gut rankomme. Die Bibel darf auch mal auf der Couch rumliegen, wenn ich dort gerne lese. Das Wort Gottes in Ehren halten, sie nicht auf dem Fußboden rumliegen lassen oder so, na klar. Und trotzdem, die Bibel ist für mich keine hübsche Wohnungsdeko. Sie ist ein Gebrauchsgegenstand.
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3: Um 5 Uhr, ich bin Finn Riebesel-Freundlieb. Urlaub und Wandern in der Sächsischen Schweiz sind auch nach dem Unwetter vom Freitag problemlos möglich. Es gibt nur lokale Einschränkungen, heißt es beim Tourismusverband. Vom Betretungsverbot betroffen sind unter anderem Bereiche rund um die Bastei, die Schwedenlöcher, der Amselgrund und das Polenstal. Tino Richter, Geschäftsführer des Tourismusverbandes Sächsische Schweiz, sagte uns.
4: Vor Ort ist es sichtbar, wo der Wald gesperrt ist. Das kann jeder Gast sehen. Und wir haben ja das große Glück, dass wir ein sehr dichtes Wanderwegenetz haben. Also es gibt dann links und rechts weitere Wege, auf denen man auch zum Ziel kommt, sodass es eigentlich für den Gast kein Problem ist. Man muss sich darauf einstellen, aber man kann trotzdem ohne Probleme seine Wanderung durchführen.
3: Die Hitze hat Europa weiter fest im Griff. In italienischen Großstädten gilt jetzt Alarmstufe Rot. Arbeiten unter freiem Himmel sind dort während der heißesten Stunden jetzt teilweise verboten. In Österreich gibt's neue Temperaturrekorde. In Deutschland bremst das Niedrigwasser im Rhein die Schifffahrt weiter aus. Haben die Behörden im Fall des Berliner CSD-Attentäters versagt? Darauf fordert die Opposition nach der Sitzung im Innenausschuss des Bundestags Antworten. Hanna Messerschmidt fasst zusammen.
5: Die Ausschusssitzung habe gezeigt, dass noch viele Fragen offen sind, sagte der Grünen-Innenexperte Emmerich. Innenminister Dobrindt soll eine Chronologie des Handelns der Behörden vorlegen. Der bereits als Gefährder eingestufte mutmaßliche Attentäter war verurteilt worden, aber wegen Bewährung auf freiem Fuß. Das sei für Dobrindt nicht nachvollziehbar. Er will weiter Jugendstrafrecht, Bewährungsregeln und Präventivhaft verschärfen und Fußfesseln für Gefährder ausweiten.
3: Der geplante neue Zivildienst sorgt für gemischte Reaktionen. Mehrere Organisationen zeigten sich bereit, Plätze anzubieten, warnen aber davor, bisherige Freiwilligendienste zu schwächen. Caritas-Präsidentin Welskop de Fahr fordert zum Beispiel Taschengeld auf BAföG-Niveau und ein gratis Deutschland-Ticket als Anreiz. Bei der FIFA steht heute eine Krisensitzung an. Gianni Infantino holt seine engsten Mitarbeiter dafür zusammen. Die britische Times schreibt, der FIFA-Chef kämpfe inzwischen regelrecht verzweifelt um seine Macht. Deswegen vermutlich auch das Treffen. Nach dem geplatzten Plan, Teile der WM zu verkaufen, muss Infantino um seine Zukunft bangen. Im kommenden Jahr will er als Präsident wiedergewählt werden. Einige Verbände wollen ihn aber nicht mehr unterstützen. Weitere könnten folgen. Florian Wellbrock hat bei der Schwimm-EM in Paris Gold geholt. Über 10 Kilometer Freiwasser in der Seine siegte der Bremer vor David Bethlehem aus Ungarn. Bronze sicherte sich Oliver Klemet aus Bad Homburg. 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
6: In Langenwollensdorf ist die Hauptstraße zwischen Böhmische Glasstraße und Bahnhofsweg in beiden Richtungen gesperrt. Staus und Blitzer immer melden an unsere kostenfreie Hotline 0800 0815 200.
7: Schönen guten Morgen, das Wetter im Freistaat. Heute starten wir tatsächlich mal mit kräftigen Gewittern hier in den Mittwoch rein. Danach haben wir dann aber so einen Sonne-Wolken-Mix und im weiteren Verlauf des Tages kommt es noch mal ein bisschen nass oder auch gewitterig runter. Es bleibt auch heute sehr schwül mit Höchstwerten zwischen, naja, immerhin nicht ganz so heiß wie gestern, ne? Nur 30 bis 35 Grad, haltet durch.
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7: Schönen Start in den Mittwoch. Ich bin Melanie. Wir wuseln uns hier gemeinsam in die, naja, in die Mitte der Woche, durch die Mitte der Woche. Seht, wie ihr es wollt. Wir holen auf jeden Fall gleich das meiste an Erholung bei minimalem Aufwand raus. Es gibt nämlich einen Tipp, den ihr im Urlaub unbedingt machen solltet. Und Spoiler, es ist nicht nichts tun. Dreht gleich 5.10 Uhr wieder laut. Machen wir nämlich direkt nach Madonna The Power of Goodbye. Wunderschöner Song. Perfekt zum Reinlegen. Und davor habe ich noch mehr Mucke aus den 80ern von CC Catch. Soul Survivor spiele ich euch jetzt.

Auf gar keinen Fall nichts tun im Urlaub. Hier sind eure RSA Muntermacher, ich bin Melanie. Hier gibt's jetzt die besten Urlaubserholungstipps, sodass ihr aus dem kürzesten Urlaub trotzdem das Maximum an Entspannung rausholt. Der Schlüssel ist tatsächlich das Meistern von Herausforderungen. Währenddessen denken wir nämlich nicht an die Arbeit und haben Erfolgserlebnis. Das kann zum Beispiel sein, sowas wie einen Weg in einer fremden Stadt finden, ohne Google Maps, das reicht schon. Eine Wanderung von einer bestimmten Länge schaffen oder ja, für alle, die es ein bisschen größer brauchen, vielleicht mal so einen Paddelkurs oder so. Gerade am Anfang vom Urlaub, da ist es schon okay, mal nichts zu machen. Ne? Also da können wir gerne einfach mal ein bisschen faulenzen, weil vor dem Urlaub, da ist es stressig mit der Arbeit. Der Körper, der hat keine Energie. Also dann ist mal nichts tun okay, aber ab dem zweiten, dritten Tag. Die Tage so langsam mit kleinen Aktivitäten pro Tag anfangen, weil sonst laufen wir nämlich Gefahr, dass wir den Urlaub als unentspannt wahrnehmen, wenn wir quasi in Anführungsstrichen nichts schaffen. RSA ist hier und bringt euch entspannt sowohl durch den Urlaub als auch durch den normalen Arbeitstag hier am Mittwoch. Mit mehr Mucke aus den 80ern jetzt, das sind die Pet Shop Boys, Always on My Mind.

RSA's an. Bleibt dran für den Weg durch den Freistaat auf die noch leeren Straßen. Für den Kulturs, die Spaß machen. Ich habe gleich DJ Bobo für euch und vorher noch mehr Mucke aus den 80ern. The Alan Parsons Project. Mit uns bei RSA entdeckt ihr den Freistaat nochmal ganz neu. In Bad Elster. Da hat jetzt nämlich ein neuer Wohnmobilstellplatz eröffnet. Hat zwar länger gedauert als geplant, aber Mai, das Ergebnis zählt. Und das kann sich sehen lassen. Es gibt da jetzt Energiesäulen, Wassertanks, WLAN und natürlich Sanitäranlagen. Und das Ganze ist neben einem Hotel, wo ihr dann auch frühstücken könnt. Also für alle, die sagen, na so ein Nächtchen würde ich nochmal weg wollen. Ich habe aber gar keine Kapazitäten, jetzt hier was Großes zu organisieren. Dann ist das der perfekte Wohnmobilstellplatz. Da könnt ihr dann nämlich sogar auch in die Soletherme gehen. Also für alle, die nicht mehr ganz so viel Zeit haben und vor allem keine mentalen Kapazitäten für eine große Planung, trotzdem mal so ein Nächtchen mit dem Camper los wollen, einfach mal nach Bad Elster, ist mehr oder weniger vor der Haustür. Und vor allem, wie schön ist es, den sächsischen Tourismus als Sachse stärken zu können. RSA ist hier bei euch. Kommt gut in den Mittwoch.

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3: Um 5.30 Uhr. Ich bin André Glatzel. Schätzungsweise 12.000 Bäume haben die Unwetter in der sächsischen Schweiz umgerissen. Die Forstleute im Nationalpark stehen nun vor langwierigen Arbeiten. Sie müssen Häuser und Wege freiräumen und umgestürzte Bäume aus dem steilen Gelände holen. Freiwillige Hilfe ist wegen der gefährlichen Lage im Wald kaum möglich. Ein tschechisches Rüstungsunternehmen investiert in den Standort Gnaschwitz bei Bautzen. Die CSG will dort Nitroglycerin und später auch Munition herstellen. 100 Millionen Euro nimmt die Firma in die Hand. Bis zu 125 neue Jobs sollen entstehen. Bei der FIFA rumort es gewaltig. Gianni Infantino hat seine engsten Mitarbeiter laut Medienberichten heute zu einem Krisentreffen geladen. Nach dem Aus für seine Pläne, Teile der WM zu verkaufen, muss der FIFA-Chef um seine Zukunft bangen. Die Hitze hat Europa weiter fest im Griff. In italienischen Großstädten gilt jetzt Alarmstufe Rot. Arbeiten unter freiem Himmel sind während der heißesten Stunden jetzt teilweise verboten. In Österreich gibt es neue Temperaturrekorde und in Deutschland bremst Niedrigwasser im Rhein die Schifffahrt weiter aus. 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
4: Im Kreis Sächsische Schweiz-Osterzgebirge liegen zwischen Schönbach und Sebnitz mehrere umgestürzte Bäume auf der Straße. Und in Langenwolmsdorf ist die Hauptstraße zwischen der Böhmischen Glasstraße und dem Bahnhofsweg in beiden Richtungen gesperrt. Staus und Blitzer immer melden an unsere kostenfreie Hotline 0800 0815 200.
5: Das Wetter im Freistaat. Heute sind Temperaturen zwischen 30 und 35 Grad wieder drin. Dazu bleibt es weiterhin sehr schwül. Wir starten hier zwar mit noch Gewittern rein, die verziehen sich jetzt aber so langsam. Und dann haben wir einen guten Mix, so aus Sonne und Wolken. Erst später haben wir dann noch mal ein paar Regenschauer und tatsächlich dann auch wieder ein paar Gewitter.
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5: Schönen Start in den Mittwoch wünsche ich euch. Ich bin Melanie. Hier bei uns macht ihr euch noch diese Woche 500 Euro extra Geld für euren Urlaub klar. Hauptsache, ihr seid kreativ und Marie aus Werder macht es gleich vor, wie es sich ungefähr anhören könnte. Der RSA-Urlaubsreim dreht 5.40 Uhr wieder laut. Dann wisst ihr auch, wie ihr euch diese Woche noch dafür registrieren könnt. Machen wir direkt nach Ugly Kid Joe, Cats in the Cradle und davor Gianna Nannini. Da gibt es so ein kleines Urlaubsgefühl hier im Mittwochmorgen. 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

0: sind eure RSA-Muntermacher. Ich bin Melanie.
1: Für alle, die sich bei den heute erneuten 35 Grad aktuell fragen, wann Herbst?
0: Freunde, nur noch 27 Tage. Nicht mal mehr ein ganzer Monat. 27 Tage und dann ist meteorologischer Herbstanfang und der astronomische Herbstanfang. Der ist dann auch nur noch 49 Tage entfernt. Dann sind Tag und Nacht wieder gleich lang. Die Sonne steht senkrecht am Äquator. Das bedeutet, es ist merklich kühler und endlich wieder Mummelsaison. Und für alle, die es gar nicht mehr erwarten können, nur noch 142 Tage bis Weihnachten. Vielleicht macht das ja den Mittwoch vom einen oder anderen besser hier im Freistaat. Ich weiß, ich habe mich damit jetzt als kalte Jahreszeit-Liebhaberin geoutet. Es tut mir leid. Ich hoffe, ihr könnt mir verzeihen. An der Stelle, Freunde, schwitzt mir nicht weg. Passt auf euch auf, wir wuppen das hier gemeinsam. Ich schicke euch allzeit eine kalte Prise rum. Und mehr Mucke aus den 80ern natürlich. Roy Orbison gibt's jetzt schon mal von mir. You got it hier bei RSA.

0: ja, ja, ja. 5.58 Uhr, RSA Muntermacher hier. Und naja, so munter, wie man eben nach so einer tropischen Nacht sein kann, gibt's hier gleich ordentlich einen Wachmach-Sound. Ja, die Bangles, Manic Monday. Geht auch gut an einem Manic Wednesday, Mittwoch. Außerdem habe ich auch noch Depeche Mode für euch. Mit Stripped. Mehr Mucke aus den 80ern, Kultus, die Spaß machen, gibt's hier gleich erstmal zum Klarkommen. Direkt nach um 6 hier bei RSA.
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1: Um 6 Uhr. Ich bin André Glatzel. Die Sächsische Schweiz stellt sich nach den Sturmschäden auf langwierige Räumarbeiten ein. Schätzungsweise 12.000 Bäume sind nach Angaben der Nationalparkverwaltung umgestürzt. Waldarbeiter kämpfen sich mit schwerem Gerät in das Gebiet bei Rathen vor, um die Bäume rauszuholen. Sprecher Hans-Peter Meyer sagt weiter:
2: Wir sehen uns dann in Verantwortung, dass die Bäume, die aus unserem Wald heraus auf die Gebäude gefallen sind und auf die Infrastruktur, auf Zäune und so weiter, dass wir die wegräumen, dass erstmal das Schadensausmaß zu sehen ist. Es betrifft ja die Wanderrast am Amselsee, den Bootsverleih am Amselsee und natürlich die Felsenbühne, Zufahrt zur Felsenbühne und das Umfeld der Felsenbühne.
1: Sachsens Verfassungsschutz stuft die sogenannte Hochlandjugend jetzt als gesichert rechtsextrem ein. Die Gruppe ist seit letztem Jahr im Dresdner Nordosten aktiv. Immer wieder tauchen Flyer und Schmierereien auf. Einige Mitglieder gelten als gewaltbereit. Die Einstufung macht die Überwachung der Gruppe leichter. Der geplante neue Zivildienst sorgt für gemischte Reaktionen. Mehrere Organisationen zeigen sich bereit, Plätze anzubieten, warnen aber davor, bisherige Freiwilligendienste zu schwächen. Caritas-Präsidentin Welskop-Deffer fordert zum Beispiel Taschengeld auf BAföG-Niveau und ein gratis Deutschland-Ticket als Anreiz. Bei der FIFA steht heute eine Krisensitzung an. Gianni Infantino holt seine engsten Mitarbeiter zusammen. Die britische Times schreibt, der FIFA-Chef kämpfe regelrecht verzweifelt um seine Macht, deswegen wohl auch das Treffen. Infantino steht massiv unter Druck, weil er Teile der WM verkaufen wollte. 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
3: 2 Minuten nach um 6, der RSA-Verkehrsreport. A14 in Nossen Richtung Leipzig am Dreieck Patenaue. Hier ist die Überleitung zur A38 Richtung Halle gesperrt. Hier hat es nämlich gekracht. Im Kreis Sächsische Schweiz-Osterzgebirge Vorsicht, hier sind zwischen Schönbach und Siebnitz mehrere umgestürzte Bäume auf der Straße. Und in Langenwolmsdorf ist die Straße zwischen Böhmische Glasstraße und Bahnhofsweg in beide Richtungen zu. Blitzer haben wir aktuell noch keine entdeckt. Wenn ihr schon welche gesehen habt, diese Uhrzeit, dann meldet sie uns doch gerne an unsere Hotline, kostenfrei 0800 0815 200. Kommt gut an. Das Wetter im Freistaat ist nach wie vor heute sehr heiß und schwül. Bis zu 35 Grad sind wieder drin. Dazu gibt's jetzt im Morgenvormittag noch so ein paar Schauer und Gewitter. Dann verziehen die sich aber und es ist überall trocken und die Sonne kommt wieder raus. Erst dann im Laufe des späten Nachmittags kommen wieder mehr Wolken dazu und dann am Abend gibt's auch wieder ein paar Schauer und Gewitter. Ist hoffentlich ein bisschen schwüle nehmend.
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3: Schönen guten Morgen, Freistaat. Ich bin Melanie. Besondere Umstände erfordern besondere Maßnahmen. Vor allem bei diesen aktuell sehr warmen Nächten. Und ich habe gleich ein paar Tipps abseits von, ja, mit Kühlpad ins Bett gehen. Nee, diese Tipps zum besser Schlafen bei den Temperaturen sind so kurios, dass sie eigentlich nur funktionieren können. Hört ihr gleich, 6.20 Uhr hier bei RSA. Jetzt machen wir erstmal das Elo. Wir machen Depeche Mode Texas. Und das sind jetzt die Bangles mit mehr Mucke aus den 80ern hier bei RSA.

Schönen guten Morgen. Kommendes Wochenende wird wild im Freistaat. Hier sind eure RSA-Buttemacher. Ich bin Melanie. Wir haben es jetzt 6.10 Uhr. 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Freude, das ist RSA. Wir machen jetzt hier erstmal mehr Mucke aus den 80ern vom Elo, Hold On Tight und Deepish Mode jetzt mit Stripped bei RSA.

RSA bringt euch hier durch diesen zerknauschten Mittwochmorgen und sorgt dafür, dass ihr hier die tropischen Nächte aktuell gut übersteht. Hier sind eure Muntermacher. 6.17 Uhr ist es jetzt. Vor allem in den Städten hier im Freistaat haben wir aktuell die tropischen Nächte. Das sind Nächte, in denen die Temperatur nicht unter 20 Grad sinkt. So Kühlpad, kalte Wärmflasche und Bettzeug ins Gefrierfach, das haben wir jetzt ja alle schon zu Genüge gehört. Aber wie wär's da mal mit zum Beispiel nasse Socken ins Gefrierfach? Ich weiß, nasse Socken ist sonst wirklich das nervigste Gefühl überhaupt, aber besondere Umstände erfordern besondere Maßnahmen und glaubt mir, für euch getestet, es ist fantastisch, wenn da so eine kühle Brise am Fuß entlang krabbelt, fantastisch. Oder wie wär's mal mit einer Höhle bauen, so ein Laken oder ein Bettzeug so spannen, dass jede Seite zu ist, außer eine, und dann packt ihr da den Ventilator davor und der pustet euch da so ganz entspannt in diese Höhle. Das ist auch wirklich mega. Kann ich nur empfehlen. Und natürlich so wenig Körperwärme wie möglich. Also die Person neben euch gerne mal aus dem Bett verbannen. Bei so tropischen Nächten, da zählt jedes Grad. Sorry, Schatz, an der Stelle. RSA ist hier bei euch mit Gigi D'Agostino. Jetzt kommt ihr gut in diesen Mittwoch. La Passion habe ich und Jermaine Jackson zusammen mit Pia Zadora. Die machen wach mit When the Rain Begins to Fall hier bei RSA. Und Jermaine Jackson zusammen mit

RSA läuft um 6.25 Uhr. Die Straßenmeisterei, die ist schon dabei, hier die ganzen Baustellen abzusichern. Warnwesten in Neon sind an. Freunde, kommt hier gut durch diesen Mittwoch. Lasst euch auch von den hupenden Autofahrern nicht ärgern und dann alle anderen. Bringt ein bisschen Geduld hier im Sommer mit, wenn die Baustellen aus der Ecke sprießen. RSA ist bei euch mit richtig gutem Film-Serien-Sound jetzt aus den 80ern. Jan Hammer mit Crockett's Theme bei RSA. Da wird der Arbeitsweg direkt ikonisch.

0: RSA läuft um 6.29 Uhr. Dieses Tier werdet ihr gleich gar nicht mehr so nervig finden, weil ohne dieses Insekt gibt es kein Schokoladeneis für uns jetzt im Sommer. Wen wir gleich hoffentlich gar nicht mehr so anstrengend finden, das hört ihr gleich 6.40 Uhr hier bei RSA. Bis dahin machen wir London Beat. I've been thinking about you. Der schönste Ohrwurm des Mittwochmorgens und davor noch Shakin' Stevens, You Drive Me Crazy. Gibt's hier nach 6:30 bei RSA.
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8: Um 6.30 Uhr. Ich bin André Glatzel. Die Sächsische Schweiz stellt sich nach den Unwettern auf langwierige Räumarbeiten ein. Schätzungsweise 12.000 Bäume hat der Sturm umgerissen. Waldarbeiter kämpfen sich nun mit schwerem Gerät in das Gebiet bei Rathen vor. Weil die Bäume wie Mikado-Stäbe übereinander liegen, ist die Arbeit extrem gefährlich. Nach dem schweren Angriff auf einen 54-Jährigen in Leipzig schwebt das Opfer nicht mehr in Lebensgefahr. Das hat die Polizei mitgeteilt. Eine Frau hatte den Mann vorgestern niedergestochen. Die 63-Jährige wurde kurz darauf gestellt und sitzt jetzt in U-Haft. Was hinter der Tat steckt, ist weiter unklar. Viele Fragen zum Anschlag auf den Berliner CSD sind weiter offen. So sieht es die Opposition nach der Innenausschuss-Sondersitzung im Bundestag. Innenminister Dobrindt soll die Behördenkommunikation im Vorfeld offenlegen. Der hingegen sieht sich in seinen Plänen für ein härteres Vorgehen für Gefährder bestärkt. Bei der FIFA rumort es gewaltig. Gianni Infantino hat seine engsten Mitarbeiter laut Medienberichten heute zu einem Krisentreffen geladen. Nach dem Aus für seine Pläne, Teile der WM zu verkaufen, muss der FIFA-Chef um seine Zukunft bangen. 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
0: 6.32 Uhr, der RSA-Verkehrsreport. A4, Dresden Richtung Erfurt, kurz nach Frankenberg. Vorsicht, hier steht ein kaputter LKW. Im Burgenlandkreis, hier liegt auf der Friedrich-Nietzsche-Straße zwischen dem Abzweig nach Botfeld und Röcken ein totes Reh auf der Fahrbahn. Im Kreis Mittelsachsen ist die Straße zwischen Obergräfenhain und Elsdorf nach einem Unfall gesperrt. Und im Kreis Mittelsachsen, hier ist auf der Straße zwischen Herrenheide und dem Abzweig nach Burgstedt. Liegt da auch ein totes Tier auf der Fahrbahn? Entschuldigung. Geblitzt wird. Haben wir keine neuen Blitzer. Wow, die Technik, die hat mich jetzt gerade ein bisschen verlassen. Wenn ihr noch was zu melden habt, dann meldet es gerne kostenfrei an unsere Hotline 0800 0815 200. Kommt gut an. Das Wetter im Freistaat. Heute ist es wieder schwül heiß mit Temperaturen zwischen 33 und 35 Grad maximal. Dazu gibt's jetzt im Morgen bis in den Vormittag rein stellenweise noch ein paar Schauer und Gewitter aus der Nacht. Dann wird's aber überall trocken und die Sonne kommt ordentlich raus. Erst so in der zweiten Hälfte des Nachmittags gibt's dann wieder ein paar mehr Wolken und gegen Abend gibt's dann auch wieder Regen und Gewitter, sodass es dann aber morgen endlich ein bisschen weniger heiß ist mit maximal Werten zwischen 25 und 30 Grad.
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0: Schönen Mittwochmorgen. Ich bin Melanie. Ich begleite euch hier beim Fertigmachen, beim Schuhe anziehen. Zum Glück geht das aktuell ja schnell. Einfach nur die Schlappen rein und ab geht's. Dazu gibt's jetzt London Beat mit I've Been Thinking About You und jede Menge gute Laune von Shaken Stevens. Das ist You Drive Me Crazy hier bei

Ein Sommer ohne Schokoladeneis. Absolute Horrorvorstellung. Zum Glück gibt es Mücken. Ja, Mücken, ihr habt richtig gehört. Hier sind eure RSA-Muntermacher. Ich bin Melanie, 46 haben wir es jetzt. Das habe ich jetzt gelesen. Mücken sind super nervig. Ich weiß, die bringen uns zur Weißglut. Aber die sind gar nicht so unnütz. Die sind nämlich maßgeblich die Bestäuber vom Kakaobaum. Also ohne Mücken gäbe es keine Schokolade und das kann ja wirklich keiner wollen. Außerdem ernähren sich die wenigsten Mücken in Deutschland überhaupt von Blut. Die meisten, die ernähren sich von Nektar und Pflanzensäfte. Ich finde aber der Punkt mit der Schokolade, der überwiegt auf jeden Fall. Also wenn so ein Vieh uns das nächste Mal hier schlaflose Nächte beschert, deren Schwestern sorgen für befruchtete Kakaopflanzen und damit im weitesten Sinne für unser Schokoladeneis in der Mittagspause. Freunde, lasst euch nicht ärgern. Und wenn doch, dann ärgert er einfach zurück. RSA ist ja an eurer Seite mit Status Quo jetzt. Whatever you want. Und davor habe ich noch richtig guten 80s Sound von Dionne Warwick. Heartbreaker bei RSA. 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

Schönen Mittwochmorgen, 6.48 Uhr Hammers. Hier sind eure RSA Muntermacher. Es müssen 6 Dinge erfüllt sein, damit wir entspannt sein können. RSA weiß welche und damit kommen wir hier stressfrei durch die Urlaubsvertretungszeit. Das sind einmal Abstand, Entspannung und Autonomie. Das sind schon mal 3 davon. Das kann zum Beispiel sein, im Feierabend das Handy aus der Reichweite legen. Weg! Da haben wir direkt mal den Abstand. Entspannung, abends noch kurz einfach mal die Füße in Badesee tunken. Autonomie, einfach mal spontan nach der Arbeit oder in der Mittagspause noch zur Eisdiele mit dem Rad düsen. Das alleine, das kann schon helfen, dass wir wirksam entspannter durch den Vertretungsstress hier oder generell durch den Stress kommen. Punkt 3 bis 6 der psychologischen Bedürfnisse, die wir alle haben, die hört ihr gleich hier in einer Stunde, 7.50 Uhr bei RSA. Bleibt jetzt dran für Roxette mit Dangerous und The Twins. Die läuten hier schon mal ein ganz kleines bisschen das Wochenende, was wir hier aus Mittwochmorgen schon anlinsen können als Motivation. Die läuten das ein mit Not the Loving Kind hier bei RSA.

0: 6.56 Uhr. Lasst RSA am besten ab jetzt laut. Ich schenke euch gleich Tickets für das Truck and Country Festival am Lausitzring kommendes Wochenende. Um 7 Uhr habe ich hier nochmal alle genauen Infos und die Tickets. Also bleibt hier in Radio- und Telefonnähe. Außerdem The Cure spiele ich euch noch mit Friday I'm in Love. Und mehr Mucke aus den 80ern. In Italo-Disco-Form von Dan Harrow, Don't Break My Heart. Machen wir hier nach um 7. Mehr Mucke aus den 80ern. Kult-Hits, die Spaß machen. Natürlich hier bei RSA.
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4: Um 7 Uhr. Ich bin André Glatzel. Nach dem Unwetter in der Sächsischen Schweiz stehen die Forstleute vor schwierigen Arbeiten. Sie kämpfen sich mit schwerem Gerät in das betroffene Gebiet bei Rathen vor, um die gefallenen Bäume rauszuholen. Etwa 12.000 Bäume hat der Sturm umgeworfen, sagte uns Sprecher Hans-Peter Mayer.
5: Solche Sturmwürfe zu beseitigen, ist die komplizierteste Arbeit, die man Forstwirten übergeben kann, weil diese Bäume so wie in einem Mikado übereinander liegen. Die liegen unter Spannung. Da kann jederzeit ein Baum abrutschen, ein Baum von oben wieder nachbrechen. Die Schnitte können aufreißen und können Waldarbeiter wegschleudern. Also das ist eine ganz gefährliche Arbeit. Einen Endtermin können wir da auf keinen Fall nennen.
4: Auf der Felsenbühne Rathen geht nach dem Unwetter erstmal nichts mehr. Deshalb weichen die Theatermacher auf andere Spielorte aus. Die nächsten Aufführungen gehen in Dresden über die Bühne auf dem Konzertplatz Weißer Hirsch. Ein Konzert am Wochenende wird in die Junge Garde ausgelagert. Forscher sind alarmiert. Eine künstliche Intelligenz von Anthropic ist dabei erwischt worden, wie sie selbstständig Phishing-Mails an Menschen schickt. Die KI hatte versucht, Menschen zu manipulieren, um eine Schwachstelle in eine Software zu bauen. Ähnliche Vorfälle hatte es zuletzt auch mit anderen KI-Modellen gegeben. Bei der FIFA steht heute eine Krisensitzung an. Gianni Infantino holt seine engsten Mitarbeiter zusammen. Die britische Times schreibt, der FIFA-Chef kämpfe regelrecht verzweifelt um seine Macht, deswegen wohl auch das Treffen. Infantino steht massiv unter Druck, weil er Teile der WM verkaufen wollte. 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
0: Kurz nach 7, der RSA-Verkehrsreport. Wir schauen auf die A4, Dresden Richtung Erfurt. Kurz nach Frankenberg, Vorsicht, hier ist ein kaputter LKW und da wechselt der Fahrer auch gerade das Rad. A9, Halle-Leipzig Richtung Nürnberg. Zwischen Lederhose und Triptes, hier sind Gegenstände auf der Fahrbahn. Im Kreis Sächsische Schweiz-Osterzgebirge, hier sind zwischen Schönbach und Sebnitz mehrere umgestürzte Bäume auf der Straße. Und im Kreis Mittelsachsen ist die Straße zwischen Obergräfenhain und Elsdorf nach einem Unfall gesperrt. Wenn ihr auch noch was habt, meldet es gerne kostenfrei an unsere Hotline 0800 0815 200. Kommt gut an. Das Wetter im Freistaat hat jetzt so im Morgen bis zum Vormittag noch so ein paar Schauer und Gewitter aus der Nacht. Die lösen sich aber so langsam auf und dann kommt überall die Sonne raus. Es bleibt dann auch erstmal trocken bis zum Nachmittag, frühen Abend. Dann kommen wieder ein paar mehr Wolken dazu und auch wieder ein paar Schauer und Gewitter. Ist aber gar nicht so verkehrt, weil dann kürzt ein bisschen runter. Heute sind Temperaturen zwischen 33 und 35 Grad wieder drin. Dazu ist es ordentlich schwül. Morgen dafür dann aber deutlich, deutlich auch nicht, aber ein bisschen weniger heiß mit Temperaturen maximal zwischen 25 und 30 Grad.
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0: Schönen guten Morgen, ich bin Melanie und ich lade euch jetzt ein zum Truck and Country Festival am Lausitzring. Freunde, da gibt's wirklich alles. Von Monster Truck Stunts bis Line Dance, von Live-Musik bis hin zu Kettensägenkunst. Und ich schenke euch die Tickets. Ruft jetzt an. 0341 3937 4x8. 0341 3937 4x8. Die Nummer jetzt hier zu mir ins Studio für eure kostenfreien Tickets für das Truck and Country Festival jetzt dieses Wochenende am Lausitzring. Und während ihr hier die Nummer 1 Tipps hält, habe ich für euch Kylie Minogue mit einem absoluten Kulthit aus dem Jahr 2001, Can't Get You Out of My Head. Und davor noch entspannten Italo-Disco-Sound zum langsam erstmal ansprechbar werden. Don't Break My Heart. Mehr Mucke aus den 80ern. Kulthits, die Spaß machen, gibt's hier bei RSA. Ich bin Melanie. Schönen Mittwoch.

0: 7:09 Uhr. RSA Wundermacher hier. Ich bin Melanie. Euer Wochenende klingt mit RSA so. Ich lade euch ein zum Truck and Country Festival am Lausitzring. Guten Morgen, Toni aus Leipzig.
1: Moin, ich grüße dich.
0: Na, mein Lieber, was machst du gerade hier um die Uhrzeit?
1: Bin gerade auf Arbeit angekommen.
0: Oh, angekommen. Oh, okay. Dann würde ich sagen, machen wir das jetzt hier mal ganz fix. Nicht, dass Chef da noch hier Wind von mitbekommt, dass du hier am Telefon bist. Mein Lieber, ich lade dich ein zum Truck and Country Festival, zum Motorgegröle und Line Dance. Ich hoffe, da wird alles mal mitgenommen.
1: Mega.
0: Pack deine Plus 1 ein und dann geht's am Wochenende auf den Lausitzring mit RSA zum Truck and Country Festival.
1: Alles klar, ich danke dir, ich freue mich.
0: Sehr, sehr gerne. Hab einen ganz tollen Mittwoch.
1: Du auch.
0: Mach's gut, mein Lieber.
1: Super, ciao.
0: Tschüssi. Und eure Tickets, die macht ihr euch hier in einer Stunde klar. Um 8 Uhr hau ich hier die nächste Runde Tickets raus fürs Truck and Country Festival am Lausitzring hier bei

7.21 Uhr sind eure RS am Muntermacher. Da wird direkt noch der Korb und der Leinbeutel eingepackt für den Wocheneinkauf später auf dem Markt. Da wird heute viel mit Gurke und Salat gearbeitet. Kommt gut durch einen heißen Mittwoch. RSA hat jetzt den Song für euch, bei dem sich der Songschreiber selber sicher war. Der ist so gut, den muss ich aus Versehen geklaut haben. Die Melodie war ungewöhnlich fröhlich für ihn und so eingängig, dass er erstmal anderen Musikern das vorgespielt hat, die ihm dann sagen mussten, nein, das hast du nicht geklaut, diesen Song gibt es noch nicht. Da hat er kurz selber an sich gezweifelt. Robert Smith von The Cure. Friday, I'm in love. Das ist aber auch wirklich eine sehr gute Melodie. Mehr Mucke aus den 80ern, Kulthits, die Spaß machen, gibt es jetzt hier bei

0: 7.29 Uhr, RSA ist an und schenkt euch 500 Euro für euren Urlaub. Einfach so zum Verbraten. Beate aus Markneukirchen hat's vorgemacht, wo es für sie hingehen soll, was himmelähnlich ist. Das hört ihr gleich hier 7.40 Uhr bei RSA. Hier beim Urlaubsreim machen wir direkt nach Sparks, When Do I Get to Sing My Way und Queen, I Want to Break Free machen wir direkt nach 7:30 hier bei RSA.
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7: Um 7.30 Uhr. Ich bin André Glatzel. Schätzungsweise 12.000 Bäume haben die Unwetter in der sächsischen Schweiz umgerissen. Die Forstleute im Nationalpark stehen nun vor langwierigen Arbeiten. Sie müssen Häuser und Wege freiräumen und umgestürzte Bäume aus dem steilen Gelände holen. Freiwillige Hilfe ist wegen der gefährlichen Lage im Wald kaum möglich. Die Dresdner Hochlandjugend wird jetzt als gesichert rechtsextrem eingestuft. Der Verfassungsschutz hat damit mehr Möglichkeiten, die Mitglieder zu überwachen. Die Gruppe ist vor allem im Schönfelder Hochland in Dresden aktiv. Einige Mitglieder gelten als gewaltbereit. Die Diskussion um ein Comeback des Zivildienstes läuft und Organisationen wie der Arbeiter-Samariter-Bund stellen erste Forderungen. ASB-Chef Fleckenstein sagte den Funke-Zeitungen, der Zivildienst sollte im Idealfall 12 Monate dauern. Die Zivis sollen auch was lernen und nicht nur die Zeit absitzen. Bei der FIFA rumort es gewaltig. Gianni Infantino hat seine engsten Mitarbeiter laut Medienberichten heute zu einem Krisentreffen geladen. Nach dem Aus für seine Pläne, Teile der WM zu verkaufen, muss der FIFA-Chef um seine Zukunft bangen. 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
0: 7:58 Uhr, der RSA-Verkehrsreport. A4, Dresden Richtung Erfurt. Kurz nach Frankenberg. Vorsicht, hier steht ein kaputter LKW und da wechselt der Fahrer gerade auch das Rad. B115, Görlitz Richtung Forst. Zwischen Bad Muskau und Jemlitz-Hütte. Hier sind zwei Pferde auf der Fahrbahn. Macht ihr ein bisschen vorsichtig. Und im Kreis Sächsische Schweiz-Osterzgebirge. Hier sind zwischen Schönbach und Sebnitz mehrere umgestürzte Bäume auf der Straße. Geblitzt wird in Plauen-Schöpfstrehe auf der Elsterberger Straße Richtung Elsterberg. Habt ihr auch noch was? Dann meldet es gerne kostenfrei an unsere Hotline 0800 0815 200. Gute Fahrt wünsche ich euch. Das Wetter im Freistaat. So langsam lassen hier die letzten Schauer und Gewitter aus der Nacht nach. Die verziehen sich immer mehr. Dann ist es überall trocken und die Sonne hat hier wieder freie Fahrt. Das heißt, es wird auch wieder ordentlich heiß bei Temperaturen zwischen 33 und 35 Grad maximal. Dazu ist es auch sehr schwül. Im Laufe des Nachmittags kommen dann so ein paar Wolken dazu und dann am Abend gibt es wieder neue Schauer und auch Gewitter. Kühlt diesmal wenigstens ein bisschen mehr runter, sodass es morgen weniger heiß ist. Naja, mit in ganz großen Anführungsstrichen nur 25 bis 30 Grad.
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0: Schönen guten Morgen, ich bin Melanie. Der Arbeitsplatz im Homeoffice, der wird heute antizyklisch zur Sonne gestaltet. Landkarte quasi der Wohnung ist schon bereit, sodass man sie keinen Moment erwischt, die Sonne. Kommt gut durch. Ich wünsche euch frohes Schaffen, vor allem diejenigen, die nicht einfach so ins Homeoffice wechseln können, die hier vor allem draußen gefangen sind, um da zu arbeiten. Ich bin hier bei euch an eurer Seite mit Sparks und Queen jetzt bei RSA.

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0: Ja, so einfach kann es sein, sich im Urlaub richtig fett zu gönnen. RSA macht's möglich. Und für die Kreativität dafür, die kurbeln wir jetzt mal an mit Bill Medley und Jennifer Warnes. Ein Ausflug ins Kellerman Resort. The time of my life. Hier bei RSA.

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Der Sommer hier mit RSA, der steht ganz unter dem Motto Erholung. Wir sind eure RSA-Muntermacher. Ich bin Melanie, wir haben es jetzt 7.50 Uhr. Insgesamt gibt es 6 Bedürfnisse, damit wir hier die volle Erholung erlangen können. Wir hatten vorhin schon Abstand, Entspannung und Autonomie. Und jetzt geht's um Meisterung, Sinn und Zugehörigkeit. Meisterung kann zum Beispiel sein, neues Rezept ausprobieren. Das reicht schon. Sinn, eine Postkarte per Hand schreiben, also an die liebste Person, und Zugehörigkeit durch einen Spieleabend zum Beispiel. Und wer diese Bedürfnisse erfüllt, der erholt sich am besten. Und da ist es auch wurscht, ob ihr das im Feierabend macht oder am Wochenende. Jetzt ist nur das Problem, bitte nicht alles auf einmal davon versuchen zu befriedigen, weil ansonsten sind wir wieder gestresst vom nicht gestresst sein wollen. RSA ist hier mit den Kultis, die Spaß machen, von Cher mit Believe. Und jetzt habe ich noch mehr Mucke aus den 80ern. Das ist ordentlich viel Schmackes hier auf Mittwochmorgen. Mike Oldfield, Shadow on the Wall bei RSA.

0: 7:57 Uhr sind eure RSA Muntermacher. Am Wochenende habt ihr alles auf einem Haufen. Monster Trucks, Line Dance, Falknerei, Hubschrauber, Ausflüge und. Das alles beim Truck and Country Festival am Lausitzring. Und dazu lade ich euch ein. Ich schenke euch die Tickets gleich hier kurz nach 8 bei RSA. Außerdem habe ich für euch Merwaka aus den 80ern von Peter Schilling gleich. Absoluter Ohrwurm hier auf Mittwochmorgen. Und Tina Turner. Die mischt hier auch nochmal ordentlich die Playlist auf dem Weg zur Arbeit. Merwaka aus den 80ern. Kult ist die Spaß, man gleich nach um 8 bei RSA.
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9: Um 8 Uhr. Ich bin André Glatzel. Am Leipziger Flughafen ist der Betrieb in der Nacht vorübergehend eingestellt worden. Kurz nach Mitternacht war eine Drohne gesichtet worden. Mehrere Maschinen wurden umgeleitet, darunter eine Passagiermaschine. Der Flugbetrieb wurde inzwischen wieder aufgenommen. Die Südpiste ist aber weiterhin gesperrt, weil auch noch ein verdächtiger Gegenstand entdeckt wurde, der nun untersucht wird. Schätzungsweise 12.000 Bäume haben die Unwetter bei Raaten in der Sächsischen Schweiz umgerissen. Die Forstleute im Nationalpark stehen nun vor langwierigen Arbeiten. Sie müssen Häuser und Wege freiräumen und umgestürzte Bäume aus dem steilen Gelände holen. Nationalparksprecher Hans-Peter Meyer sagte uns,
10: wir werden uns von außen in dieses Gebiet selber mit reinarbeiten, auf vorhandenen Wegen, die wir aber freischneiden müssen, damit wir mit schwerer Technik an die Hauptschadensorte unten kurz vor Raaten kommen können und werden dann auf diese Art und Weise Stück für Stück die Schäden dort beseitigen.
9: Haben die Behörden im Fall des Berliner CSD-Attentäters versagt? Die Opposition fordert nach der Sitzung im Innenausschuss des Bundestags da weiter Antworten. Innenminister Dobrindt soll eine Chronologie des Behördenhandels vorlegen. Dobrindt selbst will weiterhin das Strafrecht verschärfen. Bei der FIFA steht heute eine Krisensitzung an. Gianni Infantino holt seine engsten Mitarbeiter zusammen. Die britische Times schreibt, der FIFA-Chef kämpfe regelrecht verzweifelt um seine Macht, deswegen wohl auch das Treffen. Infantino steht massiv unter Druck, weil er Teile der WM verkaufen wollte. 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
0: Eine Minute nach um 8, der RSA-Verkehrsreport. A4, Dresden Richtung Bautzen. Bautzen, meine Güte, zwischen Pulsnitz und Ohorn. Hier staut es sich 3 Kilometer. Nochmal A4, Dresden Richtung Erfurt. Kurz nach Frankenberg, Vorsicht, hier steht ein kaputter LKW. Die A14, Nossen Richtung Leipzig, ist in Höhe Dreieck Patenaue in der Überleitung zur A38 Richtung Halle gesperrt. Hier hat's gekracht. Und auf der B115, Görlitz Richtung Forst. Zwischen Bad Muskau und Jemlitz-Hütte. Achtung, hier sind 2 Pferde auf der Straße. Wenn ihr auch noch was habt, dann meldet es gerne kostenfrei an unsere Hotline 0800 0815 200. Gute Fahrt euch. Das Wetter im Freistaat ist ordentlich heiß und schwül heute. Die letzten Gewitter aus der Nacht und vom Morgen hier, die verziehen sich so langsam. Dann bleibt es auch erstmal überall trocken und die Sonne hat freie Fahrt. Bis zu 35 Grad sind nochmal drin. Ab Nachmittag kommen mehr Wolken dazu und gegen Abend gibt es dann auch wieder ein paar Regenschauer und auch Gewitter. Sorgt aber immerhin für ein bisschen Abkühlung, sodass wir morgen, naja, mit den großen Anführungsstrichen nur 25 bis 30 Grad in den Donnerstag kommen.
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0: 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Das findet dieses Wochenende am Lausitzring statt. 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Die Nummer hier zu mir ins Studio für eure geschenkten Tickets für das Truck and Country Festival jetzt am Wochenende im Lausitzring. Und während ihr jetzt hier die Leitungen zum Glühen bringt, habe ich für euch DJ Bobo mit der SO Party und mehr Mucke aus den 80ern von Peter Schilling. Das ist Major Tom hier bei RSA.

0: eure Muntermacher. Ich bin Melanie und ich riech's doch schon. Ich rieche den Diesel, ich rieche die Erde. Ach, Freunde, so wird euer Wochenende aussehen mit RSA. Ich lade euch ein zum Truck and Country Festival am Lausitzring. Jetzt am Telefon Günther aus Wittichenau. Hi.
1: Ja, hallo.
0: Guten Morgen, mein Lieber. Sag kurz an, bist du eher die Fraktion, die dann nur beim Motorgegröle ist oder vielleicht dann auch trotzdem mal den Line Dance ausprobiert?
1: Nein, beides.
0: Sehr gut, das ist solide. Wen nimmst du mit?
1: Mach meine Frau.
0: Ja, okay, alles klar. Dann würde ich sagen, ist da für alle was mit dabei. Ansonsten sehe ich dich auch beim Line Dance und sie dann bei der Monster Truck EM.
1: Ja.
0: Mein Lieber, ihr beide geht am Wochenende hin zum Truck and Country Festival. Ich wünsche euch ganz viel Spaß.
1: Super, danke.
0: Und eure Tickets, die macht ihr euch hier in einer Stunde klar. Neue Stund, nächste Rund. Um 9 Uhr haue ich hier die nächsten Tickets fürs Truck and Country Festival am Lausitzring für dieses Wochenende raus. Gibt es hier bei RSA.

8:19 RSA bringt euch hier durch diesen zerknautschten Morgen und sorgt dafür, dass ihr die tropischen Nächte aktuell aushaltbar übersteht. Wir sind eure Muntermacher, ich bin Melanie. Vor allem in den Städten hier im Freistaat, da haben wir aktuell die tropischen Nächte. Das sind Nächte, in denen die Temperatur nicht unter 20 Grad sinkt, bedeutet, wir schlafen super schlecht. Kühlpad, kalte Wärmflasche und Bettzeug ins Gefrierfach, das haben wir jetzt ja schon zu Genüge gehört. Aber wie wäre es denn mal mit nassen Socken? Das sind Nächte, in denen die Temperatur nicht unter 20 Grad sinkt, bedeutet, wir schlafen super schlecht. Kühlpad, kalte Wärmflasche und Bettzeug ins Gefrierfach, das haben wir jetzt ja schon zu Genüge gehört. Aber wie wäre es denn mal mit nassen Socken? Ich weiß, das ist sonst wirklich das nervigste Gefühl überhaupt. Aber

Ventilator vorgepackt und der kann dann da schön reinpusten. Ja, und natürlich so wenig Körperwärme wie möglich. Also die Person neben euch auch einfach mal aus dem Bett ausquartieren. Da zählt jedes Grad bei solchen tropischen Nächten. An der Stelle, sorry an alle Schätze im Freistaat. RSA ist hier bei euch mit den Kulten, die Spaß machen. Von Hathaway jetzt live habe ich für euch. Und davor machen wir noch Tina Turner mit Typical Male. Mehr Mucke aus den 80ern bei

0: 8.28 Uhr. RSA ist an. Dieses Tier werden wir gleich als nicht mehr ganz so nervig einstufen, weil ohne dieses Insekt würde es kein Schokoladeneis für uns jetzt im Sommer geben. Und das kann ja wirklich niemand wollen. Wen wir hoffentlich nicht mehr ganz so anstrengend finden, gleich 8.40 Uhr hier bei RSA. Direkt nach Robert Miles mit ordentlichen 90s Instrumentals Fable. Und davor habe ich noch Falco, der schickt uns hier ganz cool in diesen Mittwoch rein. Der Kommissar gibt's nach 8:30 hier bei RSA.
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10: Um 8.30 Uhr. Ich bin André Glatzel. Eine Drohnensichtung hat in der Nacht den Flughafen Leipzig-Halle kurzzeitig lahmgelegt. Bei der Suche nach der Drohne wurde laut Polizei dann noch ein verdächtiger Gegenstand gefunden. Deswegen wurde eine Piste gesperrt. Wobei es sich bei dem Gegenstand handelt, ist noch unklar. Die Sächsische Schweiz stellt sich nach den Unwettern auf langwierige Räumarbeiten ein. Schätzungsweise 12.000 Bäume hat der Sturm umgerissen. Waldarbeiter kämpfen sich nun mit schwerem Gerät in das Gebiet bei Rathen vor. Weil die Bäume wie Mikado-Stäbe übereinander liegen, ist die Arbeit extrem gefährlich. Forscher sind alarmiert. Eine künstliche Intelligenz von Anthropic ist dabei erwischt worden, wie sie selbstständig Phishing-Mails an Menschen schickt. Die KI hatte versucht, Menschen zu manipulieren, um eine Schwachstelle in eine Software zu bauen. Ähnliche Vorfälle hatte es zuletzt auch mit anderen KI-Modellen gegeben. Bei der FIFA rumort es gewaltig. Gianni Infantino hat seine engsten Mitarbeiter laut Medienberichten heute zu einem Krisentreffen geladen. Nach dem Aus für seine Pläne, Teile der WM zu verkaufen, muss der FIFA-Chef um seine Zukunft bangen. 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
0: 8.32 Uhr, der RSA-Verkehrsreport. A4, Dresden Richtung Bautzen. Zwischen Pulsnitz und Ohorn, hier staut es sich 3 Kilometer nach einem Unfall. A4, Dresden Richtung Erfurt. Kurz nach Frankenberg, Achtung, hier steht ein kaputter LKW. A17, Prag Richtung Dresden. Zwischen dem Tunnel Koschwitz und dem Tunnel Dölschen, hier ist aufgrund von Tunnelwartungsarbeiten die rechte Spur und der Standstreifen gesperrt. Die A14, in Nossen Richtung Leipzig, ist in Höhe Dreieck Partenaue in der Überleitung zur A38 Richtung Halle. Ebenfalls gesperrt, hier hat es einen Unfall gegeben. Geblitzt wird in Plauen-Schöpsdrehe auf der Elsterberger Straße, hier Richtung Elsterberg. Habt ihr auch noch was? Dann gerne mal her damit an unsere kostenfreie Hotline 0800 0815 200. Kommt gut an. Das Wetter im Freistaat. So langsam verdünnisieren sich die letzten Schauer und Gewitter. Dann haben wir hier hauptsächlich Sonne. Ein paar Wolken sind mit dabei. Erst später kommen dann wieder ein paar Regenschauer dazu. Im Laufe des Nachmittags gibt es dann auch ein kleines Gewitter. Das Ganze bei bei Höchstwerten insgesamt 33 bis 35 Grad. Und vor allem ist es ordentlich schwül. Die Gewitter und Schauer heute Abend allerdings sorgen dafür, dass wir morgen ein bisschen entspannter reinstarten können. Da haben wir dann Temperaturen mit 25 bis 30 Grad maximal.
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0: Schönen guten Morgen, ich bin Melanie. Der halbe Freistaat, der läuft hier mit einem Tennisarm rum, vom ganzen Luft zu fächeln. RSA ist hier und sorgt jetzt hier erstmal für Sound zum entspannt reinstarten, zum nicht wegschmilzen. Robert Miles habe ich für euch, Gianna Nini, Robert Palmer und das ist jetzt Falco. Der hat die Portion Coolness für die kühle Brise. Der Kommissar hier bei RSA.

8.41 Uhr. Bleibt dran für Robert Palmer, Johnny and Mary jetzt. Und davor machen wir noch einen Ausflug nach Italien zu Gianna Nannini, Bello e Impossibile. Wir sind eure Muntermacher, ich bin Melanie. Zum Glück gibt es Mücken. Ja, ich weiß, ich habe es gesagt, weil ohne die Mücken hätten wir kein Schokoladeneis jetzt im Sommer. Und das kann wirklich keiner wollen. Mücken sind extrem nervig, ich weiß, die bringen uns hier zur Weißglut, aber wir brauchen sie für die Bestäubung des Kakaobaums. Die sind maßgeblich dafür verantwortlich, also ohne Mücken keine Schokolade. Außerdem ernähren sich hier bei uns in Deutschland die wenigsten Mücken überhaupt von Blut, sondern eher von Nektar und Pflanzensäfte. Ich finde aber, der Punkt mit der Schokolade, der überwiegt. Also wenn uns so ein Vieh uns das nächste Mal schlaflose Nächte beschert, dann denken wir an deren Mückenschwestern, die eben dafür sorgen, dass die Kakaopflanzen befruchtet werden und wir damit im weitesten Sinne Schokoladeneis im Sommer genießen können. 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Schönen guten Morgen.

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Sechs Dinge müssen erfüllt sein, damit wir erholt sein können. Hier sind eure RSA-Muntermacher. Ich bin Melanie und ich sag euch welche, damit wir hier stressfrei durch die Urlaubsvertretungszeit kommen. Erstmal Abstand, Entspannung und Autonomie. Das sind schon mal drei davon. Das kann sein, im Feierabend zum Beispiel das Handy aus der Reichweite legen. Weg. Nicht mehr erreichbar sein. Das ist dann der Abstand. Entspannung. Abends einfach mal noch kurz spontan die Füße im Badesee tunken. Autonomie. Gerne in der Mittagspause mal die Eisdiele noch mit dem Rad ansteuern. Und dann habt ihr dann schon euch geholfen, dass ihr wirksam entspannter durch den Vertretungsstress hier oder auch den generellen Stress kommt. Punkt 4 bis 6 der psychologischen Bedürfnisse, die wir alle haben. Die hört ihr gleich hier in einer Stunde, 9.50 Uhr bei RSA. Das war hier auch wirkliche Erholung.

0: RSA schenkt euch gleich die letzte Runde Tickets für das Truck and Country Festival am Lausitzring. Dieses Wochenende, also lasst RSA am besten direkt laut. Um 9 gehen hier die nächsten Tickets raus. Außerdem habe ich für euch, aha, richtig cooler Sound von MC Hammer und mehr Mucke aus den 80ern. Gibt's auch von Black. Machen wir hier alles nach um 9 bei RSA.
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7: Um 9 Uhr. Ich bin André Glatzel. Am Leipziger Flughafen gab es in der Nacht einen größeren Polizeieinsatz. Zunächst war eine Drohne gesichtet worden, dann wurde ein verdächtiger Gegenstand gefunden, der nun untersucht wird. Die Südpiste ist deshalb nach wie vor gesperrt. In der Nacht war der Flugbetrieb vorübergehend eingestellt worden. Mehrere Frachtflugzeuge und eine Passagiermaschine wurden umgeleitet. In der sächsischen Schweiz haben die Räumarbeiten nach dem schweren Unwetter begonnen. Schätzungsweise 12.000 Bäume hat der Sturm umgerissen. Waldarbeiter kämpfen sich nun mit schwerem Gerät in das Gebiet bei Rathen vor. Freiwillige Hilfe ist aktuell kaum möglich, sagte uns Nationalparksprecher Hans-Peter Mayer.
8: Es ist tatsächlich so, dass diese Gefahrensituation noch besteht und wir unsere Waldarbeiter da eben auch nur noch spezielle Einweisungen hineinschicken, sodass wir eben leider freiwillige Helfer jetzt noch nicht einladen können. Aber ich denke, wenn so die Hauptgefahren beseitigt sind, wird es noch genug aufzuräumen geben und da werden wir uns Gedanken machen, wie wir das Engagement der Freiwilligen umlenken können.
7: Rekordtemperaturen in Österreich, teilweise Arbeitsverbote in Italien, Niedrigwasser in Deutschland. Die Hitze hat Europa weiter fest im Griff. Experten befürchten schwere Folgen für die Wirtschaft. Immerhin soll die Hitze in Deutschland zum Wochenende zumindest etwas nachlassen. Bei der FIFA steht heute eine Krisensitzung an. Gianni Infantino holt seine engsten Mitarbeiter zusammen. Die britische Times schreibt, der FIFA-Chef kämpfe regelrecht verzweifelt um seine Macht, deswegen wohl auch das Treffen. Infantino steht massiv unter Druck, weil er Teile der WM verkaufen wollte. 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
0: 2 Minuten nach um 9 haben wir es jetzt gleich in wenigen Sekunden. Da gucken wir beim RSA-Verkehrsreport fix auf die Straßen. A4, Dresden Richtung Bautzen. Zwischen Pulsnitz und Ohorn. Hier staut es sich 3 Kilometer nach einem Unfall. Nochmal A4, Dresden Richtung Erfurt. Kurz nach Frankenberg. Obacht, hier ist ein defekter LKW. A17, Prag Richtung Dresden. Zwischen dem Tunnel. Zwischen dem Tunnel Koschitz und dem Tunnel Dölschen. So, jetzt aber da haben wir Tunnelwartungsarbeiten. Deswegen ist da die rechte Spur und der Standstreifen gesperrt. Die A14 Nossen Richtung Leipzig ist in Höhe Dreieck Partenau in der Überleitung zur A38 Richtung Halle gesperrt. Hier hat es nämlich einen Unfall gegeben. Geblitzt wird in Lugau auf der Oelsnitzer Straße Richtung Gersnitz. Habt ihr auch noch was? Dann meldet es gerne kostenfrei an unsere Hotline 0800 0815 200. Kommt gut an. Das Wetter im Freistaat, ja, das setzt hier auch ein bisschen meine Redekompetenz außer Kraft. Es ist sehr schwül heute, bei Maximalwerten zwischen 33 und 35 Grad. Dazu verdünnisieren sich jetzt so langsam die letzten Gewitter und Schauer aus dem Morgen, sodass es dann nachher hauptsächlich trocken und sonnig ist. Erst im Laufe des Nachmittags kommen dann wieder mehr Schauer und Gewitter dazu. Dann kühlt es auch ein bisschen ab und es ist nicht mehr ganz so schwül. Morgen starten wir dann mit Temperaturen von bis zu 30 Grad rein. Ist auf jeden Fall schon mal kühler als die heutigen 35.
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0: Schönen guten Morgen, ich bin Melanie und ich hau euch jetzt hier die letzten Tickets raus für das Truck and Country Festival am Lausitzring. Dieses Wochenende geht's da ordentlich ab. Da ist alles dabei, von Monster Truck Stunts bis zum Line Dance, von Live-Musik bis hin zu Kettensägenkunst. Also da wird wirklich jeder glücklich und ich schenke euch die Tickets. 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Dann macht ihr euch die Tickets klar für das Truck and Country Festival am Lausitzring jetzt am Wochenende. Und während ihr die Nummer eintipselt, habe ich die beschmort für euch. Und das ist jetzt Black bei RSA. 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

0: 9.11 Uhr, hier sind eure RSA-Muntermacher. Und volles Rohr geht's jetzt hier schon mal Richtung Wochenende. Ich schick euch dann nämlich hin zum Truck and Country Festival am Lausitzring. Schönen guten Morgen, liebe Anna-Maria.
1: Guten Morgen.
0: Welche Fraktion bist du denn? Guckst du gerne dir das Motorgegröle an oder sagst du, ach, so ein bisschen entspannt, die Falknerei und Kettensägen und Line Dance würde ich mir auch angucken?
1: Der Motorsport, sage ich ehrlich.
0: Der Motorsport, sehr gut. Meine Liebe, das nimmst du alles mit. Pack dir noch eine Begleitung ein und dann wünsche ich dir ein richtig schönes Wochenende auf dem Lausitzring.
1: Oh, super, vielen, vielen Dank. Mein Vater wird sich freuen.
0: Ach, schön. Oh, dann macht euch einen richtig tollen Vater-Tochter-Tag. Das finde ich ja ganz fantastisch.
1: Supi, vielen Dank.
0: Sehr, sehr gerne. Direkt das Wochenende verplant und auch noch die halbe Familie glücklich gemacht. Freunde, auf rsasachsen.de, da findet ihr jederzeit die besten Veranstaltungstipps bei euch in der Nähe. Klickt euch da gerne mal rein. Für alle Sachen, die jetzt am Wochenende noch anstehen.

9.19 Uhr. Hier sind eure RS am Muntermacher. Da wird mit so einem kurzen Blick gen Himmel noch kurz abgewegt. Na, lohnt sich's, die Badesachen für den Feierabend noch mitzunehmen? Wir gucken gleich bei RSA genau aufs Wetter hier um 9.30 Uhr. Bis dahin habe ich das Comeback eines Songs für euch mit dem Originalinterpreten. 67 kam der Song eigentlich raus, und zwar von Gene Pitney. 89 hat Mark Almond diesen Song dann gecovert und hat sich Gene Pitney noch mit dazu geholt. Also ein Comeback des Originalinterpretens. Das ist Something's Gotta Hold of My Heart. Mehr Mucke aus den 80ern hier bei RSA.

0: So cool klingt RSA hier am Mittwochmorgen um 9.28 Uhr. Und damit ihr genauso gelassen in euren Sommerurlaub starten könnt, schenken wir euch 500 Euro. Wie ihr damit machen könnt, das hört ihr gleich in 9.40 Uhr hier bei RSA. Davor machen wir noch Ozzy Osbourne mit dem Dreamer und Alphaville gibt's auch noch Dance With Me. Mehr Mucke aus den 80ern, cool, dass die Spaß machen, machen wir nach 9:30 hier bei RSA.
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5: Hallo, ich bin Daniel Heinzer. Wo gehört zu Hause die Bibel hin? Also die Heilige Schrift für alle, die an Jesus Christus glauben. Wo sollte ich die aufbewahren? An einem Ehrenplatz im Bücherregal, fast wie in einer Vitrine und gut gesichert vor Staub und Flecken? Oder in einer Schublade, wo sie sicher verstaut ist? Oder irgendwo gut sichtbar für alle meine Gäste, damit die sehen, oh, er hat eine Bibel. Nee, das finde ich alles nicht gut. Wenn mir die Bibel wirklich am Herzen liegt, dann sollte ich sie einfach griffbereit haben, damit sie eben nicht im Regal Staub ansetzt oder meine Gäste beeindruckt oder ich vergesse, dass da in der Schublade überhaupt eine ist. Ich meine, ein Kochbuch nützt ja auch recht wenig im Schrank, aber ziemlich viel in der Küche. Und wenn da mal ein Fleck oder ein Spritzer rankommt, dann finden das die meisten ja auch halb so wild. Genauso halte ich das mit meiner Bibel. Die will ich benutzen, in ihr lesen, blättern, auch mal was nachschlagen. Die Bibel in der Wohnung meiner Eltern, die war voll mit kleinen Post-its oder Lesezeichen. Ja, manche Stellen hatte mein Papa im Laufe der Jahrzehnte sogar angestrichen. Vielleicht, weil ihm die Stelle wichtig war oder er Fragen dazu hatte. Also ist für die Bibel ein Ort am besten, an den ich immer gut rankomme. Die Bibel darf auch mal auf der Couch rumliegen, wenn ich dort gerne lese. Das Wort Gottes in Ehren halten, sie nicht auf dem Fußboden rumliegen lassen oder so, na klar. Und trotzdem, die Bibel ist für mich keine hübsche Wohnungsdeko. Sie ist ein Gebrauchsgegenstand.
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0: 9.32 Uhr, der RSA-Verkehrsreport. Wir schauen auf die A4 Dresden Richtung Erfurt. Vorsicht, kurz nach Frankenberg, hier steht ein kaputter LKW. A17, Prag Richtung Dresden. Zwischen dem Tunnel Koschwitz und dem Tunnel Dölschen, hier haben wir Tunnelwartungsarbeiten, deswegen ist die rechte Spur und der Standstreifen gesperrt. Die A14, Nossen Richtung Leipzig, ist in Höhe Dreieck Partenau in der Überleitung zur A38 Richtung Halle gesperrt. Hier hat's gekracht und geblitzt wird in Dresden auf der Chemnitzer Straße Richtung Nossener Brücke und in Plauen-Schöpstrehe Elsterberger Straße hier Richtung Elsterberg. Habt ihr auch noch was? Dann meldet es gerne kostenfrei an unsere Hotline 0800 0815 200. Kommt gut an. Das Wetter im Freistaat ist ordentlich schwül heute. Wir haben zwar, fast die Gewitter und Schauer aus dem Morgen jetzt hier überstanden. Trotzdem bleiben noch einige Wolken. Die Sonne kommt später auch noch raus. Und dann aber im späten Nachmittag, Frühabend, dann kommen wieder Schauer um die Ecke inklusive Gewitter. Ist aber gar nicht mal so verkehrt, damit es ein bisschen abkühlt, sodass wir dann morgen, auch nicht wirklich kälter, aber zumindest nicht mal ganz so heiß, mit maximal 30 Grad hier in den Donnerstag dann kommen können.
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0: Ich bin Melanie und ich wünsche euch jetzt aber erstmal einen schönen Mittwoch. Wir haben nicht mal die Hälfte der Arbeitszeit geschafft und trotzdem denken die einen oder anderen wahrscheinlich schon an die Dusche im Feierabend. Ein Schritt vor die Haustür und zack, man klebt direkt wieder. RSA ist an eurer Seite, uns geht's doch hier genauso. Zur Ablenkung gibt's jetzt Ozzy Osbourne mit dem Dreamer. Rod Stewart habe ich auch noch für euch, Visage. Und das sind jetzt Alphaville mit mehr Mucke aus den 80ern bei RSA.

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0: 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Liebe Beate, vielen Dank für deinen super süßen Reim. 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Das kannst du aber wissen. 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
0: Da schmeckt doch hier die Frühstückswärme direkt noch viel besser. Mehr Mucke aus den 80ern habe ich jetzt für euch von Rod Stewart, Young Turks und davor jetzt noch ein bisschen international Visage mit Fade to Grey bei RSA.

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9.51 Uhr. Hier sind eure RSA-Muntermacher. Ich bin Melanie. Mit uns wird der Sommer ganz erholt. Es gibt insgesamt 6 Bedürfnisse, die wir alle haben. Und wenn die befriedigt sind, dann haben wir das Maximum an Erholung rausgeholt. Vor allem auch in diesen stressigen Urlaubsvertretungszeiten. Wir hatten vorhin schon die Bedürfnisse Abstand, Entspannung und Autonomie. Und jetzt geht's um Meisterung, Sinn und Zugehörigkeit. Meisterung kann zum Beispiel sowas sein wie neues Rezept ausprobieren. Das reicht schon. Sinn, wie wäre es mal wieder mit einer Postkarte verschicken, die gerne auch per Hand schreiben und wirklich noch analog mit einer Briefmarke wegschicken. Zugehörigkeit kann zum Beispiel durch einen Spieleabend gestillt werden. Und wer diese Bedürfnisse erfüllt, der erholt sich am besten. Jetzt ist nur das Problem, bitte nicht alle Bedürfnisse auf einmal versuchen zu befriedigen, weil ansonsten sind wir wieder gestresst vom nicht gestresst sein wollen. RSA bringt euch hier gut durch die Urlaubszeit, ob ihr selber gerade schon frei habt oder die Stellung haltet im Freistaat. Ich bin an eurer Seite mit mehr Mucke aus den 80ern. Jetzt Terence Trent D'Arby mit Sign Your Name hier bei RSA.

0: Spaß an und wuselt sich mit euch hier durch diesen Mittwoch. Mit Hello gleich, New York Groove, und wenn wir den Takt nur ansatzweise halten, dann kommen wir aber ganz fix hier durch diesen Mittwoch. Außerdem noch ein bisschen was Entspannteres für alle, die sagen, boah, bis zur Mittagspause muss ich hier aber erstmal mellow machen. Kein Problem. Habe ich auch für euch. Aha, mit Hunting High and Low. 11 Kulthits bis um 11 starten hier gleich nach um 10 bei RSA.
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1: Um 10 Uhr. Ich bin André Glatzel. Nach dem Drohnenvorfall am Leipziger Flughafen setzten die Ermittler die Spurensuche an einer der Landebahnen fort. Dort war in der Nacht ein verdächtiger Gegenstand gefunden worden. Die Polizei setzte einen Sprengstoffroboter ein. Die Bild schreibt, dass ein Päckchen mit einem Zünder entdeckt wurde. Das hat die Polizei bislang nicht bestätigt. Bevor der verdächtige Gegenstand gefunden wurde, war bereits eine Drohne gesichtet worden. Der Flugbetrieb wurde daraufhin für 2 Stunden eingestellt und mehrere Maschinen umgeleitet. Die Sächsische Schweiz stellt sich nach den Sturmschäden auf langwierige Räumarbeiten ein. Schätzungsweise 12.000 Bäume sind nach Angaben der Nationalparkverwaltung umgestürzt. Waldarbeiter kämpfen sich mit schwerem Gerät in das Gebiet bei Rathen vor, um die Bäume rauszuholen. Sprecher Hans-Peter Meyer sagt weiter:
2: Wir sehen uns dann in Verantwortung, dass die Bäume, die aus unserem Wald heraus auf die Gebäude gefallen sind und auf die Infrastruktur, auf Zäune und so weiter, dass wir die wegräumen, dass erstmal das Schadensausmaß zu sehen ist. Es betrifft ja die Wanderrast am Amselsee, den Bootsverleih am Amselsee und natürlich die Felsenbühne, Zufahrt zur Felsenbühne und das Umfeld der Felsenbühne.
1: Arbeitgeber sind fassungslos über die Rentendebatte. Es geht dabei um den Widerstand einiger Ministerpräsidenten gegen das Aus für die Rente mit 63. BDA-Präsident Kampeter sagte der Bild-Zeitung, wer an der Rente ab 63 festhalte, ignoriere den Fachkräftemangel, den demografischen Wandel und die wirtschaftliche Lage. Bei der FIFA steht heute eine Krisensitzung an. Gianni Infantino holt seine engsten Mitarbeiter zusammen. Die britische Times schreibt, der FIFA-Chef kämpfe regelrecht verzweifelt um seine Macht, deswegen wohl auch das Treffen. Infantino steht massiv unter Druck, weil er Teile der WM verkaufen wollte. 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
3: Der RSA-Verkehrsreport. A4, Dresden Richtung Görlitz. Bei Bautzen West, hier steht ein kaputter LKW und da sind auch Fahrzeugteile auf der Fahrbahn. In der Gegenrichtung A4, Dresden Richtung Erfurt. Kurz nach Frankenberg, hier ist ebenfalls ein kaputter LKW auf der Straße. A17, Prag Richtung Dresden. Zwischen dem Tunnel Koschütz und dem Tunnel Dölschen. Hier haben wir Tunnelwartungsarbeiten, deswegen ist da die rechte Spur und auch der Standstreifen gesperrt. Und die A14, Nossen Richtung Leipzig, ist in Höhe Dreieck Partenau in der Überleitung gesperrt. Hier zur A38 Richtung Halle. Da hat es nämlich einen Unfall gegeben. Geblitzt wird in Dresden auf der Chemnitzer Straße Richtung Nossener Brücke und in Leipzig auf der Eutritscher Straße hier stadtauswärts. Habt ihr auch noch was? Meldet's gerne kostenfrei an unserer Hotline 0800 0815 200. Ich wünsche euch eine gute Fahrt. Das Wetter im Freistaat hat heute, ich sag mal, das sächsische Allerlei. Wir haben ein paar Wolken, Schauer und Gewitter immer mal wieder im Tag. Dazu gibt es aber auch Sonne. Es ist weiterhin sehr heiß und ordentlich schwül bei Maximalwerten zwischen 33 und 35 Grad. Heute Abend dann gewittert es ordentlich. Da haben wir dann auch viel Wind. Immerhin kühlt es dann abends in der Nacht ein bisschen mehr runter, sodass wir morgen mit, in großen Anführungsstrichen, nur 25 bis 30 Grad in den Donnerstag starten.
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3: Hallöchen Freistaat. Ich bin Melanie, kommt hier gut durch diesen Mittwoch. Da wird gut und gerne nach dem Schichtwechsel nochmal das Auto umgeparkt, damit endlich das Auto unterm Schattenbaum stehen kann. Kommt hier gut durch die Hitze. Kommt vor allem auch erstmal gut rein in diesen Mittwoch. Ich habe jetzt die 11 Kulthits bis um 11 für euch. Ultravox, Rednecks und Aha machen den Anfang. Ich wünsche euch den wunderschönsten Mittwoch dieser Woche.

0: So klingt RSA hier im Mittwochvormittag. Gleich gibt es hier den Song, der den Musiksender MTV gestartet bzw. eingeläutet hat. The Buggles hatten die Ehre, das erste gezeigte Musikvideo bei MTV zu sein. Video Killed the Radio Star spiele ich euch gleich. Und absoluter Kult-Hit und ein 80er, alles in einem. Fleetwood Mac mit Little Lies. Mehr Mucke aus den 80ern, Kult-Hits, die Spaß machen. Gehen gleich hier weiter bei den 11 Kult-Hits bis um 11 bei RSA.
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0: Der RSA-Verkehrsreport. A4, Dresden Richtung Görlitz. Bei Bautzen West, hier steht ein kaputter LKW und da sind auch Fahrzeugteile auf der Fahrbahn. In der Gegenrichtung A4 Dresden Richtung Erfurt, kurz nach Frankenberg, hier ist ebenfalls ein kaputter LKW auf der Straße. A17, Prag Richtung Dresden. Zwischen dem Tunnel Koschwitz und dem Tunnel Dölschen, hier haben wir Tunnelwartungsarbeiten, deswegen ist da die rechte Spur und auch der Standstreifen gesperrt. Und die A14 Nossen Richtung Leipzig ist in Höhe Dreieck Partenau in der Überleitung gesperrt, hier zur A38 Richtung Halle. Da hat es nämlich einen Unfall gegeben. Geblitzt wird in Dresden auf der Chemnitzer Straße Richtung Nossener Brücke und in Leipzig auf der Eutritscher Straße hier stadtauswärts. Habt ihr auch noch was? Meldet's gerne kostenfrei an unserer Hotline 0800 0815 200. Ich wünsche euch eine gute Fahrt. Das Wetter im Freistaat, es ist heute nochmal heiß und schwül. Maximal 33 bis 35 Grad kriegen wir. Dazu haben wir hier eine Mischung aus Sonne, Wolken, später auch immer mal wieder Schauer und Gewitter. Obacht im Abend heute, wenn es dann gewittert, da haben wir dann auch wahnsinnig viel Wind. Also macht den Balkon einmal schon mal wetterfest, dann kann euch nichts passieren.
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0: RSA läuft um kurz vor 11. Ich bin Melanie und Turi steht hier schon in den Startlöchern.
1: Wir machen es heute wie die Tiere.
0: Wie die Bloodhound-Gang?
1: Nein, es geht ums Abkühlen. Ja, nicht, okay. Was ihr schon wieder denkt, ihr kleinen Schweinchen. Also, es ist ja so, dass wir ganz, ganz viele tolle Innovationen und Erfindungen haben wir uns bei der Natur abgeguckt. Ne? Mhm, also irgendwas was wie der Lotus-Effekt und solche Geschichten. Und ich habe halt überlegt, es ist sehr warm. Wir wissen teilweise gar nicht mehr, wie wir uns abkühlen sollen. Nee. Und deswegen gucken wir heute mal am Mittag, wie machen es eigentlich die Tiere? Und vielleicht kann man da auch was umsetzen.
0: Fantastisch. Also nichts mehr hier mit Leben, Lieben, Leiden, sondern Leben, Lieben, Turi. Ab um 11 hier bei RSA.
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4: Um 11 Uhr. Ich bin André Glatzel. Am Leipziger Flughafen ist der Betrieb in der Nacht vorübergehend eingestellt worden. Kurz nach Mitternacht war eine Drohne gesichtet worden. Isabel Sperlich.
5: Ja, offenbar haben Ermittler nach dem Drohnenvorfall ein Päckchen mit einem Zünder entdeckt. In der Nähe soll eine Frachtmaschine aus der Ukraine gestanden haben. Das berichtet zumindest die Bild. Die Polizei hat dies aber noch nicht bestätigt. Klar ist, dass in der Nacht aber ein Sprengstoffroboter im Einsatz war. Also viele Details sind noch unklar. Wegen des Vorfalls mussten aber ein Passagierflugzeug und mehrere Frachtmaschinen umgeleitet werden. Mittlerweile landen und starten Flugzeuge aber wieder.
4: Geflüchtete mit potenziellen Arbeitgebern zusammenbringen. Darum kümmert sich in Sachsen das Projekt Rescue Forward. Letztes Jahr haben so über 130 Leute einen Job oder eine Ausbildung gefunden. 11 geflüchtete Frauen arbeiten jetzt zum Beispiel in der neuen Mensa der TU Dresden, unter anderem aus Syrien und Afghanistan. Schon wieder ist eine künstliche Intelligenz auf Abwege geraten. Das Modell der Firma Anthropic hat offenbar gezielt Phishing-Mails an Menschen verschickt. Britische Forscher haben das nach einem Test festgestellt. Unklar ist noch, ob der KI klar war, dass sie in der realen Welt unterwegs war und nicht in einer Testumgebung. Bei der FIFA rumort es gewaltig. Gianni Infantino hat seine engsten Mitarbeiter laut Medienberichten heute zu einem Krisentreffen geladen. Nach dem Aus für seine Pläne, Teile der WM zu verkaufen, muss der FIFA-Chef um seine Zukunft bangen. 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
1: Der RSA-Verkehrsreport. A4 Görlitz Richtung Dresden in der Auffahrt Niederseifersdorf. Da steht ein kaputtes Auto. A9 Nürnberg Richtung Berlin. Zwischen Leipzig-West und Großkugel hat es einen Unfall auf der linken und der mittleren Spur gegeben. A9 Nürnberg Richtung Berlin bei Leipzig-West. Da hat es auch einen Unfall gegeben. Und in Affalter ist die Hartensteiner Straße zwischen Am Katzenstein und dem Eigenheimweg nach einem Unfall gesperrt. Blitzer habt ihr gesehen in Dresden. Chemnitzer Straße Richtung Nossener Brücke. In Leipzig Eutritscher Straße stadtauswärts. In Lugau, Oelsnitzer Straße Richtung Gersdorf und in Plauen-Schöpstrehe, Elsterberger Straße Richtung Elsterberg. Staus und Blitzer meldet ihr uns kostenlos unter 0800 085 10200. Gute Fahrt. Das Wetter im Freistaat. Ja, wir kriegen heute einen Mix aus Sonne und Wolken. Ab und zu kann mal ein Schauer durchziehen. Am Nachmittag dann auch Gewitter möglich. Schwülwarme 35 Grad heute.
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1: Hallo zusammen. Für viele Lehrlinge hat diese Woche das erste Ausbildungsjahr angefangen. Und vielleicht wurde der eine oder andere schon losgeschickt, irgendeinen Blödsinn zu holen, den es gar nicht gibt. Was Wolfgang aus Zwochau bei seiner Ausbildung bei der Reichsbahn alles so holen musste oder sollte. 10 nach 11 hier bei mir. Und jetzt der Song mit den vertauschten Rollen. Die hohe Stimme, das ist die von Jimmy Somerville. Und die tiefe Stimme ist die von Sarah Jane Morris. Don't leave me this way hier bei RSA. Ich bin Turi und ich wünsche euch einen schönen Mittwoch.

Ein Kult ist, bei dem jeder sofort gute Laune bekommt, egal wie nervig die Kundschaft heute auch wieder ist. Lemon Tree bei RSA. Wir machen es heute, wir die Tiere. Also wir kühlen uns ab. In der Forschung, da wird doch ständig irgendwie in der Natur geklaut. Klettverschluss wurde von den Klettpflanzen inspiriert. Saugnäpfe von den Tintenfischsaugnäpfen. Ja, also warum nicht mal abkühlen wie die Tiere? Beispiel Nummer 1 ist der Hund. Hunde haben kaum Schweißdrüsen und regulieren ihre Körpertemperatur vor allem durch Hecheln. Durch das schnelle Atmen verdunstet die Feuchtigkeit auf der Zunge und in den Atemwegen und das lässt den Körper abkühlen. Also probiert es gerne mal aus und Zunge raus. Das Problem? Es macht die Zunge kalt, aber wenn man zu schnell atmet, dann fängt man irgendwie an zu hyperventilieren. Also vielleicht doch ein bisschen langsamer. Okay, in der knappen Stunde, da checken wir dann mal, wie Schweine sich bei Hitze abkühlen. Natürlich hier bei RSA.

0: 70s Disco zum Bergfest Mittag. Ja, der bringt uns mit viel Schwung durch den Tag. RSA hier für euch. Es ist schon wieder soweit. Anfang August? Ja, die Ausbildung hat diese Woche für viele Lehrlinge angefangen. Und vor allem in Handwerksbetrieben werden da ja auch öfter mal Scherze auf Kosten der neuen Azubis gemacht. Frank aus Rackwitz, der hat mir bei WhatsApp geschrieben, 0341 3937 und 4x8. Der Lehrling in der Autowerkstatt, der wird manchmal losgeschickt, hol mal Blinklichtwasser. Die Blinker wollen nicht. Und Wolfgang aus Zwochau hat uns eine Sprachnachricht geschickt.
1: In meiner Zeit als Lehrling bei der Deutschen Reichsbahn, als Elektriker, habe ich einige kuriose Artikel holen müssen. Zum Beispiel Ausgleichsgewichte für den Potentialausgleich oder eine Strombiegezange oder für den Spannungsabfall Eimer am besten aus Pappe oder aus Plastik.
0: Ich sag mal so, bei der Strombiegezange, da wäre ich vielleicht stutzig geworden. Vielleicht. Habt ihr auch so eine Story aus eurer Lehre? Dann schickt sie mir rein bei WhatsApp 0341 3937 und 4x8. Natürlich auch gerne, wenn ihr die Azubis da losgeschickt habt, irgendwas zu holen. Jetzt das Lied mit den zwei Schlagzeugern. Heaven von Bryan Adams. Als er den Song im Studio aufgenommen hat, musste Schlagzeuger Nummer 1 nämlich zu einem anderen Auftrag, zu einer anderen Band. Und weil da Bryan und sein Produktionsteam schon so ein bisschen spät dran waren, haben sie einfach den Schlagzeuger von Journey gefragt, ob der nicht vielleicht einspringen kann und den Rest spielt. Ja, keine Ahnung, ob Musiker den Unterschied raushören, wenn der Schlagzeuger wechselt. Aber auch so ist es einfach ein wunderschöner Song jetzt hier bei RSA.

0: USA mit euch zusammen bei der Arbeit, wie ihr mit ein bisschen Kreativität und Reimen 500 Euro extra Urlaubsgeld klar macht. Gleich hier bei mir um 10 nach halb 12. Außerdem Solo-Erfolge von einem Viertel von ABBA. Anifried oder halt Solo Frieda. Hören wir gleich mit I Know There's Something Going On hier bei RSA. Wir schreien uns den Frust über die verpassten Termine von der Seele mit Tears for Fears und ein bisschen gute Laune mit einem 60er Cover von Phil Collins gibt's direkt nach Wetter und Verkehr. You can't hurry love.
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0: Es ist kurz vor 11:30. Ihr hört RSA am, was haben wir heute eigentlich? Mittwoch.
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0: Eine Minute vor 11:30 ist es jetzt der RSA-Verkehrsreport. A4 Görlitz Richtung Dresden in der Auffahrt Niederseifersdorf steht ein kaputtes Auto. A9 Nürnberg Richtung Berlin zwischen Leipzig-West und Großkugel hat es einen Unfall gegeben. Fahrt da vorsichtig. Die A14 Nossen Richtung Leipzig ist Höhe Dreieck Partenaue in der Überfahrt zur A38 Richtung Halle gesperrt wegen Bergungsarbeiten. Und im Kreis Bautzen, da ist die Straße zwischen der Abfahrt Leppersdorf und der A4 Pulsnitz gesperrt in beide Richtungen. Da brennt ein Auto. Geblitzt wird in Dresden, Chemnitzer Straße, wenn ihr Richtung Nossener Brücke unterwegs seid. In Leipzig, Eutritscher Straße stadtauswärts. In Oelsnitz, Grenzstraße Richtung Flockenstraße. Und in Lugau stehen sie Bahnstraße, und zwar dort in beide Richtungen. Staus und Blitzer meldet ihr uns kostenlos unter 0800 0815 200. Und wir geben es für euch an alle anderen weiter. Gute Fahrt! Das Wetter im Freistaat. Blauer Himmel, Sonnenschein an vielen Orten bei uns in Sachsen, aber nicht überall. Teilweise ziehen noch mal ein paar kompaktere Wolken durch. Da kann es dann auch mal regnen, heute Nachmittag sogar gewittern. Und wir kriegen heute schwülwarme 35 Grad. Morgen nicht mehr ganz so heiß, bis 30 Grad. Es kann noch vereinzelt gewittern, vor allem morgens oder am Vormittag. Ansonsten bleibt es aber morgen trocken und die Sonne kommt raus.
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0: Nix-Songwriter. Dido schreibt und komponiert ihre Songs selbst. Und deshalb werden sie dann auch so gefühlvoll vorgetragen, weil sie fühlt das einfach. Mit RSA geht's ganz entspannt durch den Mittwoch und wir lassen euch noch ein bisschen mehr entspannen. Vielleicht mit einer Massage in eurem nächsten Urlaub. Die Kohle dafür gibt's von uns.
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0: 500 Euro schenken wir euch für euren Urlaubsreim. Egal, ob lang oder kurz, über einen bestimmten Urlaub oder über Urlaub im Allgemeinen. Jonas aus Leipzig hat uns seinen Reim geschickt als Sprachnachricht an die 0341 3937 und 4x die 8.
2: Ich grüße euch von dem fernen Land, das man nennt den Ostseestrand. In Heringsdorf, dort unser Haus, gibt es durchaus leckeren Schmaus. Entlang der vielen Promenaden gibt es Souvenirs und Limonaden. Hoffentlich habt ihr es auch so gut. Ich hole mir noch einen Sonnenhut. Ich sag tschüss, auf Wiedersehen und jetzt noch einmal baden gehen.
0: Vielen Dank für deinen Urlaubsreim, Jonas. Du bist im Lostopf für 500 Euro Urlaubszuschuss. 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Und den nächsten RSA Urlaubsreim hört ihr im Gute-Laune-Nachmittag um 10 nach halb 4.
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0: Der Song mit dem perfekten Rhythmus für eine Wiederbelebung bei RSA. Stayin' Alive. Abends im Schlafzimmer, da wollen wir sie nicht haben, die Mücken, aber sie sind nicht nur nervig. Melanie von den RSA Muntermachern, wo sind Mücken denn nützlich?
1: Die sind nämlich maßgeblich die Bestäuber vom Kakaobaum. Also ohne Mücken gäbe es keine Schokolade und das kann ja wirklich keiner wollen. Außerdem ernähren sich die wenigsten Mücken in Deutschland überhaupt von Blut. Die meisten, die ernähren sich von Nektar und Pflanzensäfte. Ich finde aber, der Punkt mit der Schokolade, der überwiegt auf jeden Fall.
0: Auf jeden Fall. Und wenn wir draußen unterwegs sind, dann setzen wir uns einfach neben jemanden, der eher gestochen wird als wir selber. Und dann sind wir auch sicher. Gar nicht mehr so poppig wie zu ABBA-Zeiten war Frida, als sie Solomusik gemacht hat. Ja, liegt aber vielleicht auch ein bisschen am Produzenten. I Know There's Something Going On wurde nämlich von Phil Collins produziert. Die rockigere Annie Fried jetzt hier bei RSA.

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7: Um 12 Uhr. Ich bin André Glatzel. Am Flughafen Leipzig-Halle haben eine Drohne und ein verdächtiger Gegenstand für Alarm gesorgt. Der Flugbetrieb war für mehrere Stunden eingestellt worden. Mittlerweile laufen Starts und Landungen aber wieder. Isabel Sperlich, was weiß man bisher über den Vorfall?
8: Ja, generell ist die Lage noch recht unklar. Offenbar war eine Drohne in der Nähe eines ukrainischen Frachters gesichtet worden. Daneben war dann wohl ein Päckchen mit einem Zünder entdeckt worden. Wie die Bild berichtet, könnte es sich um einen Sprengsatz handeln. Offiziell bestätigt ist das aber noch nicht. Klar ist, dass in der Nacht ein Entschärfungsroboter im Einsatz war. Mittlerweile hat die Generalstaatsanwaltschaft Dresden die Ermittlungen übernommen. Die will sich im Laufe des Tages dazu äußern.
7: Die Sächsische Schweiz stellt sich nach den Unwettern auf langwierige Räumarbeiten ein. Schätzungsweise 12.000 Bäume hat der Sturm umgerissen. Waldarbeiter kämpfen sich nun mit schwerem Gerät in das Gebiet bei Rathen vor. Weil die Bäume wie Mikado-Stäbe übereinander liegen, ist die Arbeit extrem gefährlich. Forscher sind alarmiert. Eine künstliche Intelligenz von Anthropic ist dabei erwischt worden, wie sie selbstständig Phishing-Mails an Menschen schickt. Die KI hatte versucht, Menschen zu manipulieren, um eine Schwachstelle in eine Software zu bauen. Ähnliche Vorfälle hatte es zuletzt auch mit anderen KI-Modellen gegeben. Die Hitze hat Europa weiter fest im Griff. In italienischen Großstädten gilt jetzt Alarmstufe Rot. Arbeiten unter freiem Himmel sind während der heißesten Stunden jetzt teilweise verboten. In Österreich gibt es neue Temperaturrekorde und in Deutschland bremst Niedrigwasser im Rhein die Schifffahrt weiter aus. 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
1: Eine Minute nach um 12 ist es jetzt der RSA-Verkehrsreport. Fahrt vorsichtig auf der A9 Nürnberg Richtung Berlin zwischen Leipzig-West und Großkugel. Da hat es einen Unfall gegeben. A9 Halle-Leipzig Richtung Berlin zwischen Dessau-Süd und Dessau-Ost. Vorsicht, da liegen Gegenstände auf der Straße. A14 Nossen Richtung Leipzig. Da ist Höhe Dreieck Partenaue die Überfahrt zur A38 Richtung Halle wegen Bergungsarbeiten gesperrt. Und die B169 ist zwischen dem Abzweig nach Röderau und der Elbbrücke in Riesa gesperrt. Da wird eine Ölspur beseitigt. Blitze habt ihr gesehen in Leipzig, Eutritscher Straße stadtauswärts, in Oelsnitz Grenzstraße Richtung Flockenstraße, in Lugau stehen sie Bahnstraße in beide Richtungen und zwischen der A72 bei Stolberg Süd und Neuwürschnitz, da wird auch noch geblitzt. Staus und Blitzer meldet ihr uns, das Ganze kostenlos unter der 0800 0815 und die 200. Gute Fahrt! Das Wetter im Freistaat, es ist sonnig, ab und zu ziehen ein paar Wolken durch. Ich sehe es gerade, in Zwickau sind die auch mal ein bisschen dichter. Im Laufe des Nachmittags kann es auch wieder gewittern. Schwülwarme 35 Grad erwarten uns heute.
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1: Hallo zusammen. Ja, wir schwitzen heute wie die Schweine bei bis zu 35 Grad. Ha! Und genau da ist schon der Fehler. Schweine schwitzen nämlich gar nicht. Wie die sich bei solchen Temperaturen wie heute abkühlen, gleich 10 nach 12. Und wer 80er und Synthi-Mucke sagt, der muss auch Depeche Mode sagen. Und genau das machen wir jetzt. Ich bin Turi, kommt gut durch den Mittwoch.

Da haut ihr noch schnell den Sperrbildschirm im Computer rein und dann ist Mittagspause. RSA ist hier für euch. Ja, was die Erfinder können, das können wir auch. Und zwar uns was bei der Tierwelt abgucken. Viele große Erfindungen, die wurden ja gemacht, weil die Menschen die Tierwelt beobachtet haben und dann so Sachen übernommen haben. Die Form von Flugzeugen zum Beispiel, ne? Bei den Vögeln geklaut. Und wir schwitzen jetzt schon tagelang und gucken heute deswegen mal, wie sich Tiere bei hohen Temperaturen abkühlen. Ne? Vielleicht können wir da ja auch was übernehmen. Wie machen es eigentlich die Schweine? Schwitzen können sie nämlich nicht. Schweine haben keine Schweißdrüsen. Stattdessen wälzen sie sich im Schlamm, weil der kühlt nicht nur durch die Verdunstung vom Wasser, sondern bildet dann auch noch eine schützende Schicht gegen Sonne und Insekten. Ja gut, im Büro im Schlamm wälzen, das geht natürlich nicht, aber wenn ihr gerade auf der Baustelle seid, ne, einmal Schlauch in den Dreck halten, bis alles schön matschig ist, und dann drin rumsuhlen. Wie sich Katzen bei Hitze runterkühlen, das checken wir in ungefähr einer knappen Stunde hier bei RSA.

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FSA mit euch zusammen bei der Arbeit oder in der Mittagspause, je nachdem. Nachts ins Freibad. Dieser Punkt auf der To-Do-Liste wird euch am Freitag erfüllt. Wo? Hört ihr gleich bei mir um 10:50. Und mit mehr Musik aus den 80ern geht's hier gleich durch eure Mittwochs-Mittagspause. Talk Talk habe ich mit dabei. Foreigner und die Australier von Icehouse. Also eigentlich so ein Widerspruch in sich selbst, aus Australien kommen und sich Icehouse nennen. Ja, aber es hat einen Grund. Und zwar das Studio, in dem sie ihr erstes Album

0: aufgenommen haben. Es war so doll klimatisiert, dass sie es spaßeshalber das Eishaus genannt haben. Und als die Plattenfirma nach einem Namen für die Band gefragt hat, war das halt das Erste, was ihnen eingefallen ist. Hey Little Girl, hören wir gleich hier nach Wetter und Verkehr bei RSA.
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0: Halb eins ist es, der RSA-Verkehrsreport. Und ja, sobald meine Maus den richtigen Punkt war, kleinen Moment, ich mache das hier aktualisieren. Ich will euch doch die aktuellsten Verkehrsmeldungen geben. So, jetzt. A9 Nürnberg Richtung Berlin zwischen Leipzig-West und Großkugel. Da gab es einen Unfall, fahrt da vorsichtig. A9 Halle-Leipzig Richtung Berlin zwischen Dessau-Süd und Dessau-Ost. Da liegen nach einem Unfall Gegenstände auf der Straße. Die A14 Nossen Richtung Leipzig ist am Dreieck Partenaue in der Überfahrt zur A38 Richtung Halle gesperrt wegen Bergungsarbeiten. Und die B169 zwischen dem Abzweig nach Röderau und der Elbbrücke in Riesa auch gesperrt in beide Richtungen. Da wird eine Ölspur beseitigt. Blitzer habt ihr gesehen. In Leipzig, Eutritscher Straße stadtauswärts. In Oelsnitz, da blitzt es Grenzstraße Richtung Flockenstraße. In Lugau, Bahnstraße in beide Richtungen. Und zwischen der A72 bei Stolberg Süd und Neuwürschnitz wird auch noch geblitzt. Staus und Blitzer meldet ihr uns kostenlos unter 0800 0815 200. Gute Fahrt! Das Wetter im Freistaat. Sonnig ist es. Ab und zu ziehen ein paar Wolken durch im Laufe des Tages. Kann es auch mal ein bisschen regnen, erst am späten Nachmittag. Gewittergefahr, das Ganze bei schwülwarmen 35 Grad. Und morgen ist es weniger heiß, wir kriegen bis 30 Grad. Es kann vereinzelt gewittern, vor allem morgens und am Vormittag. Ansonsten bleibt es trocken und die Sonne kommt morgen raus.
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Ein Sommerkulthit aus den 90ern hier bei RSA. Bis jetzt ging das nur illegal mit über den Zaun klettern. Nachts ins Freibad. Am Freitag geht das aber auch ganz legal. Und zwar im Volksbad Nossen. Das erste Nachtbaden. Das Volksbad Nossen lässt das Bad bis 23 Uhr offen. Aber ne, wer sich nach 22 Uhr noch abkühlen will, muss mindestens 16 Jahre alt sein. Wer schon eine Tageskarte hat, der kann einfach da bleiben. Und alle, die beim Nachtbaden dabei sein wollen, bekommen ein farbiges Bändchen. Es wird auf jeden Fall was ganz Besonderes. Geplant ist Beleuchtung am Becken, Musik und Leckereien vom Grill und Getränke. Falls ihr schon immer mal nachts im Freibad eine Runde planschen wolltet, dann könnt ihr das auf jeden Fall jetzt am Freitag auf eurer Liste abhaken. Bei RSA, da holen jetzt Foreigner die Gitarren raus für Urgent. Kommt damit gut durch den Bergfestmittwoch.

selten gehörtes Instrument in einem Rocksong, die Mandoline. RSA begleitet euch auf dem Weg zurück auf die Baustelle nach der Mittagspause. Noch genau eine Woche, dann verdunkelt sich die Sonne. Nächste Woche Mittwoch ist Sonnenfinsternis. Der Mond schiebt sich vor die Sonne und wird hier bei uns in Deutschland ungefähr 90% von der Sonne verdecken. Ungefähr 19 Uhr geht's los. Wichtig, auf gar keinen Fall mit bloßem Auge oder mit so einer ganz normalen Sonnenbrille in die Sonne gucken. Dafür gibt's nämlich extra Sonnenfinsternisbrillen. Könnt ihr jetzt noch online bestellen oder bei verschiedenen Optikern kaufen. Dass die Sonne komplett vom Mond verdeckt wird, das passiert weiter westlich. Eine totale Sonnenfinsternis gibt's zum Beispiel auf Mallorca, auf Ibiza oder in Nordspanien zu sehen. Bei uns gibt's jetzt hier mehr Musik aus den 80ern von Talk Talk bei RSA. Ja, wenn ihr mal das Musikvideo dazu gesehen habt, dann habt ihr euch vielleicht gewundert, dass Mark Hollest die Lippen nicht bewegt, wenn gesungen wird. Das war nicht durch Zufall, das war mit Absicht. Ein Protest gegen die vielen TV-Shows, in denen nicht mehr live gesungen werden durfte, sondern eben nur noch Playback.

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13: Um 13 Uhr. Ich bin André Glatzel. Nach dem Drohnenvorfall am Leipziger Flughafen hat die Generalstaatsanwaltschaft die Ermittlungen übernommen. In der Nacht war eine Frachtmaschine in der Luft mit einem Objekt zusammengestoßen. Außerdem wurde auf dem Flughafengelände ein verdächtiger Gegenstand gefunden. Ein Sprengstoffroboter war im Einsatz. Der Flughafen musste kurzzeitig geschlossen werden. Ein Passagierflugzeug und mehrere Frachtmaschinen wurden umgeleitet. Geflüchtete in Sachsen wollen arbeiten, stoßen aber auf Probleme. Das Projekt Rescue Forward vernetzt Geflüchtete und Arbeitgeber, die Menschen aus anderen Ländern einstellen wollen. Letztes Jahr haben so über 130 Leute einen Job oder eine Ausbildung gefunden. In der neuen Mensa an der TU Dresden zum Beispiel arbeiten jetzt 11 geflüchtete Frauen. Michael Rollberg vom Studentenwerk sagte uns:
14: Insgesamt erleben wir die als sehr interessiert, sehr, sehr fleißig, sehr verlässlich und wirklich extrem dahinter, alle sprachlichen Defizite oder auch manchmal Wissensdefizite einfach so schnell wie möglich auszubügeln. Und Freundlichkeit gegenüber Kunden, Freundlichkeit gegenüber Kollegen ist das, was über alles nochmal drüber scheint.
13: Wirtschaftsexperten zerpflücken das Wahlprogramm der AfD in Sachsen-Anhalt. Das Leibniz-Institut für Wirtschaftsforschung Halle hat ausgerechnet, dass für die Pläne nicht genug Geld da wäre. Jedes Jahr würden über 2 Milliarden Euro fehlen. In Umfragen zu der Wahl in 6 Wochen liegt die AfD deutlich vorn. Bei den deutschen Autobauern gehen die Geschäftserwartungen für die Zukunft steil nach oben. Das geht aus einer aktuellen Umfrage des IFO-Instituts hervor. Demnach füllen sich die Auftragsbücher wieder. An den Jobabbauplänen in der Autoindustrie ändert das aber nichts. 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
1: Eine Minute nach um 1 der RSA-Verkehrsreport. Fahrt vorsichtig auf der A4 Erfurt Richtung Chemnitz. Höhe Gera-Langenberg, da liegen Spanngurte auf der Straße. A9 Nürnberg Richtung Halle-Leipzig zwischen Triptis und Lederhose Reifenteile auf der Straße. A9 Nürnberg Richtung Berlin zwischen Leipzig-West und Großkugel, da hat es einen Unfall gegeben. Und die B169 ist zwischen dem Abzweig nach Röderau und der Elbbrücke in Riesa in beide Richtungen wegen der Beseitigung einer Ölspur gesperrt. Geblitzt wird Leipzig, Eutritscher Straße stadtauswärts. In Oelsnitz stehen sie, Grenzstraße Richtung Flockenstraße. In Lugau, Bahnstraße in beide Richtungen. Und zwischen der A72 bei Stolberg Süd und Neuwürschnitz wird auch noch geblitzt. Staus und Blitzer meldet ihr uns kostenlos unter 0800 085 10 200. Gute Fahrt! Das Wetter im Freistaat. Sonnig ist es, ab und zu ziehen ein paar Wolken durch. Im Laufe des Nachmittags kann es vereinzelt auch zu Gewittern kommen. Das Ganze bei schwülwarmen 35 Grad heute.
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1: Hallo zusammen. Hol mal die Gewichte für die Wasserwaage, schreibt Metallbauer Michael bei WhatsApp. Hat euch der Altgeselle oder der Meister auch mit so einem sinnlosen Auftrag losgeschickt, als ihr mit der Lehre angefangen habt, also irgendwas zu holen, was es gar nicht gibt? Eure Storys vom Start ins Berufsleben, heute hier bei RSA. Und jetzt gibt's The Cars mit dem Song für alle, die jetzt nach Schichtende schon auf dem Weg nach Hause sind. Ich bin Turi und ich wünsche euch einen schönen Mittwochfeierabend.

Wir rocken zusammen den Mittwochmittag hier mit Rockset bei RSA. Seit Tagen ächzt der Freistaat unter schwülwarmen Temperaturen. Die meisten wissen schon gar nicht mehr, wie sie sich abkühlen sollen. Und deshalb suchen wir uns heute ein bisschen Hilfe im Tierreich. Ja, Mutter Natur hat doch manchmal die besten Ideen. Hunde hecheln gegen die Hitze, aber was machen Katzen? Ja, die können nicht hecheln. Katzen lecken sich. Wenn der Speichel verdunstet, gibt's einen Kühleffekt. Also, ne, einfach mal ausprobieren. Wenn ihr im LKW im Stau steht, über den Arm lecken, den Katzen hilft's. Ein bisschen eklig wird's hier in einer knappen Stunde. Dann checken wir nämlich mal, wie sich Störche abkühlen hier bei RSA.

0: Einer der romantischsten Songs der 80er von Stevie Wonder bei RSA. Es ist schon wieder soweit. Anfang August, ja? Die Ausbildung hat diese Woche für viele Lehrlinge angefangen. Und vor allem in Handwerksbetrieben, da werden ja auch öfter mal Scherze auf Kosten der neuen Azubis gemacht. Das hat auch Tommy gemacht bei einem Bäcker-Azubi.
1: Der kam zu mir und hatte mich dann gefragt, warum im Bio-Bereich die Teige etwas länger geknetet werden als im konventionellen Bereich. Im konventionellen Bereich gibt es so ein bisschen ein paar Hilfsmittel noch im Mehl drinnen. Das heißt, das Klebernetz baut sich ein bisschen schneller auf. Wäre zumindest die korrekte Antwort gewesen. Ich habe ihm erzählt, dass wir im Biobereich Ökostrom benutzen und der ist nicht so kräftig wie Atomenergie und deswegen müssen wir die Teige etwas länger kneten.
0: Ja, leider hat Tommy das nicht aufgeklärt und der Lehrling hat das dann so in sein Berichtsheft reingeschrieben. Das fand der Ausbilder an der Berufsschule jetzt nicht ganz so lustig. Sandra singt uns jetzt die Hymne für die tropischen Nächte, die wir hier gerade durchleben. In the Heat of the Night, hier bei RSA.

SA begleitet euch durch den Bergfestmittwoch, während ihr gerade die nächsten Aufträge ins Buch schreibt. Wir schaffen hier in der nächsten halben Stunde ein bisschen Sympathie für Mücken, dass die auch ganz nützlich sein können. Das hört ihr hier 10 vor 2 und in der nächsten halben Stunde gibt es Dirty Dancing.

0: im Doppelpack. Einmal She's Like the Wind. Damit beweist uns Patrick Swayze, dass er nicht nur super tanzen kann im Film, sondern auch noch singen. Und direkt nach Wetter und Verkehr Hungry Eyes von Eric Carmen. Das ist mehr Musik aus den 80ern hier bei RSA.
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0: Eine Minute vor zwei der RSA-Verkehrsreport. A9 Nürnberg Richtung Halle-Leipzig zwischen Triptis und Lederhose. Vorsicht, Reifenteile auf der Straße. A72 Plauen Richtung Hof zwischen Plauen Süd und Pirk ist die rechte Spur gesperrt. Die B169 ist zwischen dem Abzweig nach Röderau und der Elbbrücke in Riesa wegen der Beseitigung von der Ölspur gesperrt. Und in Dresden ist die Bahnhofstraße zwischen der Türmsdorfer Straße und der Rotdornstraße gesperrt. Da gibt es gerade einen Feuerwehreinsatz. Dann wird geblitzt in Leipzig, Eutritscher Straße statt auswärts. In Oelsnitz, Grenzstraße Richtung Flockenstraße. In Lugau stehen sie, Bahnstraße dort in beide Richtungen. Und zwischen der A72 bei Stolberg Süd und Neuwirschnitz wird auch noch geblitzt. Staus und Blitzer meldet ihr uns kostenlos unter 0800 0815 200. Und wir geben es für euch an alle anderen weiter. Gute Fahrt! Das Wetter im Freistaat. Es ist sonnig, teilweise ziehen auch mal ein paar Wolken durch. Es kann ab und zu auch mal regnen. Am Nachmittag werden die Wolken dichter, da kann es vereinzelt sogar gewittern. Das Ganze bei schwülwarmen 35 Grad heute. Morgen starten wir mit Gewittern in den Tag. Dann bleibt es aber im Laufe des Tages trocken und die Sonne kommt raus bei bis zu 30 Grad.
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Gute Laune Pop für den Bergfest Mittwoch hier bei RSA. Ab jetzt, da wird die Laune jeden Tag ein bisschen besser. Es geht steil Richtung Wochenende und da steht für viele Roland-Kaiser-Fans das Highlight des Jahres an. Das zweite Wochenende Kaisermania ist dieses Wochenende in Dresden. Und noch eine extra Portion Roli holt ihr euch vorher mit einer Roland-Kaiser-Stadtführung. Ja, gibt's wirklich. Unter dem Motto, ich glaube, es geht schon wieder los, werden da verschiedene Orte abgeklappert, die mit Roland-Kaiser in Verbindung stehen. Also in welchem Hotel der absteigt, wo er gern essen geht, welche besondere Beziehung er zu Dresden hat. Außerdem gibt's Prosecco und ein kleines Andenken zur Kaisermania. Könnt ihr online buchen. Falls der Roli jetzt nicht unbedingt so euer Fall ist, ist auch kein Problem. 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

0: Da wird im Takt die Wand aufgestemmt zu ABBA bei RSA. Ans im Schlafzimmer, da wollen wir sie nicht haben, die Mücken, aber sie sind eben nicht nur nervig. Melanie von den RSA-Muntermachern, wo sind Mücken denn nützlich?
1: Die sind nämlich maßgeblich die Bestäuber vom Kakaobaum. Also ohne Mücken gäbe es keine Schokolade und das kann ja wirklich keiner wollen. Außerdem ernähren sich die wenigsten Mücken in Deutschland überhaupt von Blut. Die meisten, die ernähren sich von Nektar und Pflanzensäfte. Ich finde aber, der Punkt mit der Schokolade, der überwiegt auf jeden Fall.
0: Auf jeden Fall. Und wenn wir draußen unterwegs sind, dann setzen wir uns einfach neben jemanden, der halt eher gestochen wird und dann sind wir auch sicher. Die erste Dosis Dirty Dancing, die hatten wir gerade schon mit Hungry Eyes und ja, jetzt schießen wir hier nochmal einen nach. She's Like the Wind für euren Mittwochnachmittag bei RSA.

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4: Um 14 Uhr, ich bin Tom Husse. Nach einer möglichen Sabotageaktion am Leipziger Flughafen laufen die Ermittlungen. In der vergangenen Nacht ist dort eine Drohne entdeckt worden. An dem Gerät war nach Informationen der Bild-Zeitung Sprengstoff befestigt. Mehr von Colin Mock.
5: Die Drohne wurde demnach in der Nähe einer ukrainischen Frachtmaschine gefunden. Zu einer Explosion kam es nicht. Wegen des Vorfalls wurde der Flughafen in der Nacht vorübergehend gesperrt. Eine Frachtmaschine musste durchstarten und stieß dabei in der Luft mit einem unbekannten Objekt zusammen. Das hat das Bundesinnenministerium bestätigt. Die Generalstaatsanwaltschaft in Dresden hat die Ermittlungen übernommen.
4: Neue Unwetter haben die Kirnitschtalbahn außer Betrieb gesetzt. Ein Baum fiel gestern Abend auf die Gleise und riss die Oberleitung mit. Zumindest heute steht die Bahn nun erstmal still. In Hinterhermsdorf stürzte ein Baum auf ein Ferienhaus. Auch andernorts musste die Feuerwehr Bäume von der Straße räumen. Arbeitgeber sind fassungslos über die Rentendebatte. Es geht dabei um den Widerstand einiger Ministerpräsidenten gegen das Aus für die Rente mit 63. BDA-Präsident Kampeter sagte der Bild-Zeitung, wer an der Rente ab 63 festhalte, ignoriere den Fachkräftemangel, den demografischen Wandel und die wirtschaftliche Lage. Bei der FIFA steht heute eine Krisensitzung an. Gianni Infantino holt seine engsten Mitarbeiter zusammen. Die britische Times schreibt, der FIFA-Chef kämpfe regelrecht verzweifelt um seine Macht, deswegen wohl auch das Treffen. Infantino steht massiv unter Druck, weil er Teile der WM verkaufen wollte. 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
6: Gleich eine Minute nach um 2 der RSA-Verkehrsreport. A4 Dresden Richtung Erfurt, Höhe Frankenberg. Da steht ein kaputter LKW. Danke dir, Jörg, fürs Bescheid sagen. A9 Nürnberg Richtung Halle-Leipzig. Zwischen Triptis und Lederhose. Vorsicht, da liegen Reifenteile auf der Straße. A72 Plauen Richtung Hof. Zwischen Plauen Süd und Pirk. Da ist die rechte Spur gesperrt. Und in Niederdorf ist die Chemnitzer Straße nach einem Unfall gesperrt. Blitze habt ihr gesehen in Oelsnitz. Grenzstraße Richtung Flockenstraße. In Lugau stehen sie Bahnstraße und zwar dort in beide Richtungen. Und zwischen der A72 bei Stolberg Süd und Neuwürschnitz wird auch noch geblitzt. Staus und Blitzer meldet ihr uns kostenlos unter der 0800 0815 200 und wir geben das Ganze für euch an alle anderen weiter. Gute Fahrt! Das Wetter im Freistaat. Teilweise ist es sonnig, teilweise ziehen auch mal ein paar kompaktere Wolken durch. Schwülwarme 35 Grad gibt's heute. Am Nachmittag dann auch vereinzelt Gewitter möglich.
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6: Hallo zusammen, in Torgau, da wird morgen gewettet, worum es geht und was der Wetteinsatz ist. 3:10 und jetzt die Lieblingsband von Lady Di hier bei RSA. Es wird wild mit Duran Duran. Ich bin Turi, kommt gut durch den Mittwoch.

schöner Gitarrenpop aus den 90ern von Bell, Book & Candle hier bei RSA. Wir machen's heute wie die Tiere. Also abkühlen. In der Forschung, da wird doch ständig irgendwie in der Natur geklaut. Der Klettverschluss wurde von den Klettpflanzen inspiriert. Saugnäpfe von den Tintenfisch-Saugnäpfen. Also, ne, warum nicht einfach mal abkühlen wie die Tiere bei 35 Grad, hecheln wie Hunde oder über die Haut lecken wie Katzen? Oder ihr pinkelt euch auf die Füße. Das machen Störche, um sich abzukühlen. Ja, Störche schwitzen nicht über die Haut, die regulieren ihre Temperatur unter anderem über ihre Füße. Und das Draufpinkeln, das funktioniert dann wie bei den Katzen mit dem Ablecken. Die Feuchtigkeit auf der Haut verdunstet und dadurch wird's kühler. Ja, alternativ könnten wir statt Speichel und Urin auch einfach nur Wasser nehmen und die Haut nass machen. Bei RSA, da gibt's Tipps zum Abkühlen. Ein Song, zwei Fliegen mit einer Klappe geschlagen. So ging's Paul Young mit Come Back and Stay. Erstmal war der in den Charts mega erfolgreich und hat damit natürlich auch ordentlich Kohle in die Kassen gespült. Und beim Videodreh hat er auch seine spätere Frau kennengelernt.

pfeifend werden da die Wände abgeschliffen auf der Baustelle mit Maywood und RSA. Es wird gewettet in Torgau. Am Freitag ist der letzte Abendmarkt in Torgau mit Essen, Getränken und Einkaufsmöglichkeiten von 17 bis 21 Uhr und mit einer Stadtwette. Und zwar wird 100 Jahre Glas in Torgau gefeiert und da wird Oberbürgermeister Henrik Simon herausgefordert. Er soll um 20 Uhr mindestens 100 Menschen zusammenbringen, die eine spezielle Sonnenbrille aufhaben. Diese besonderen Sonnenbrillen, die gibt es bei einem Gewinnspiel auf dem Abendmarkt zu gewinnen. Und wenn er es schafft, bekommt die Stadt ein Gratisbäumchen für den Torgauer Marktplatz. Wir drücken Herrn Simon die Daumen. Das stört auch überhaupt nicht beim Schattenboxen. Und das machen wir jetzt zu Survivor hier bei RSA.

0: mit euch zusammen bei der Arbeit. Am Freitag geht's Nachtbaden. Nacht, nicht nackt. Wo ihr euch in der Dunkelheit eine Erfrischung gönnt. 2:50. Außerdem zünden wir hier den Gute-Laune-Turbo Richtung Bergfest-Feierabend mit Secret Service. Kim Wilde habe ich gleich für euch mit dabei. Und eine Runde Disco Fox tanzt ihr durch die Werksküche zu Bad Boys Blue. Das ist mehr Musik aus den 80ern hier bei RSA.
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0: Eine Minute vor 3:30 der RSA-Verkehrsreport. A17 Prag Richtung Dresden. Zwischen Breitenau, Schönwald und Bad Gottleuba. 2 Kilometer Stau im Moment, brauchte ungefähr eine Viertelstunde länger. A72 Zwickau Richtung Chemnitz. Zwischen Stolberg Nord und Chemnitz Süd 4 Kilometer. Da brauchte ungefähr 20 Minuten länger. A4 Chemnitz Richtung Dresden. Zwischen dem Dreieck Nossen und Wilsdruff. Vorsicht, da liegen Reifenteile auf der Straße. A4 Dresden Richtung Erfurt. Höhe Frankenberg steht ein kaputter LKW. Dann die B174 Reizenhain Richtung Chemnitz. Zwischen Amtsberg und Altenhain, da hat es einen Unfall gegeben. Und in Niederdorf ist die Chemnitzer Straße nach einem Unfall gesperrt. Blitzer habt ihr gesehen. In Oelsnitz Grenzstraße Richtung Flockenstraße. In Lugau Bahnstraße in beide Richtungen. Und zwischen der A72 bei Stolberg Süd und Neuwürschnitz. Staus und Blitzer meldet ihr uns kostenlos unter 0800 085 10 200. Gute Fahrt. Das Wetter im Freistaat. Wir kriegen heute einen Mix aus Sonne und Wolken. Ab und zu kann mal ein Schauer durchziehen. Am Nachmittag kann es sogar gewittern bei schwülwarmen 35 Grad. Morgen ist es nicht ganz so heiß, da kriegen wir bis 30 Grad. Morgens kann es noch vereinzelt gewittern. Ansonsten bleibt es trocken und die Sonne kommt mal raus.
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Mit RSA im Ohr packt ihr jetzt die nächsten Bestellungen zusammen. Kommt gut durch den Mittwoch. Ja, bis jetzt ging es nur illegal, ne, so mit über den Zaun klettern. Nachts ins Freibad. Aber am Freitag geht es auch ganz legal. Im Volksbad Nossen. Das erste Nachtbaden. Das Volksbad Nossen, das lässt das Bad bis 23 Uhr geöffnet. Aber wer sich nach 22 Uhr noch abkühlen will, muss über 16 Jahre alt sein. Wer schon eine Tageskarte hat, der kann dann auch einfach da bleiben. Alle, die beim Nachtbaden mit dabei sein wollen, die bekommen ein farbiges Bändchen. Es wird auf jeden Fall was ganz Besonderes. Geplant ist Beleuchtung am Becken, Musik und Leckereien vom Grill und Getränke. Falls ihr schon immer mal nachts im Freibad planschen wolltet, ne, dann könnt ihr das jetzt auf eurer To-Do-Liste abhaken am Freitagabend in Nossen. Und noch mehr Tipps, was ihr dieses Wochenende bei uns im Freistaat unternehmen könnt, auch welche, bei denen ihr trocken bleibt, findet ihr auf rsasachsen.de.

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0: an alle Jessicas bei uns im Freistaat. RSA mit Secret Service hier für euch am Mittwochnachmittag. Achso, soll ich dich ankündigen? Uwe ist da.
1: Schön. Ohne Jessica.
0: Was machst du heute Feines?
2: Ja, wir werden mal über Weinfeste sprechen, die es ja jetzt mittlerweile überall gibt. Und wenn sie nicht schon durch sind wie Leipzig. Aber in Chemnitz läuft eins und da gibt es was ganz Neues zu kaufen.
0: Hoch die Gläser gleich im Gute-Laune-Nachmittag mit Uwe Heuer.

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1: Um 15 Uhr, ich bin Tom Husse. An der Drohne, die am Leipziger Flughafen für Aufruhr gesorgt hat, war ein Sprengsatz. Das hat das sächsische LKA jetzt bestätigt. Mithilfe eines Sprengstoffroboters wurde das Gerät entschärft, der Zünder wurde entfernt. Sachsens Innenminister Schuster spricht von einem sehr ernsten Sicherheitsvorfall. Die Ermittlungen laufen auf Hochtouren. Flughafenmitarbeiter hatten die Drohne letzte Nacht entdeckt. Der Flughafen musste kurzzeitig geschlossen werden. Ein Passagierflugzeug und mehrere Frachtmaschinen wurden umgeleitet. Erneut haben Unwetter Ostsachsen und die sächsische Schweiz heimgesucht. Die Kirnitzschtalbahn bei Bad Schandau ist heute außer Betrieb. Benno Hille.
2: Ja, ein Baum war auf die Gleise gefallen und hatte die Oberleitung mitgerissen. Zumindest heute steht die Bahn nun erstmal still. Auch andernorts musste die Feuerwehr wegen umgestürzter Bäume und überschwemmter Straßen ausrücken. In Hinterhermsdorf stürzte ein Baum auf ein Ferienhaus. Stand jetzt gab es aber keine Verletzten. Erst vergangene Woche hatten Unwetter in der Region für schwere Schäden gesorgt. Ein Mensch wurde von einem Baum erschlagen.
1: Bei den deutschen Autobauern gehen die Geschäftserwartungen für die Zukunft steil nach oben. Das geht aus einer aktuellen Umfrage des IFO-Instituts hervor. Demnach füllen sich die Auftragsbücher wieder. An den Jobabbauplänen in der Autoindustrie ändert das aber nichts. Rekordtemperaturen in Österreich, teilweise Arbeitsverbote in Italien, Niedrigwasser in Deutschland. Die Hitze hat Europa weiter fest im Griff. Experten befürchten schwere Folgen für die Wirtschaft. Immerhin soll die Hitze in Deutschland zum Wochenende zumindest etwas nachlassen. 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
3: Es ist kurz nach drei, hier ist der RSA-Verkehrsreport. Ich bin Uwe Heuer, Vorsicht A17 Prag Richtung Dresden. Zwischen Breitenau-Schönwald und Bad Bleuber, 2 Kilometer Stau. A72 Zwickau Richtung Chemnitz, zwischen Stolberg-Nord und Chemnitz-Süd, 4 Kilometer Stau. Dann Vorsicht A4 Görlitz Richtung Dresden, zwischen Kodersdorf und Niederseifersdorf, ein defektes Fahrzeug. Und B174 Richtung Chemnitz, zwischen Amtsberg und Altenhain hat es einen Unfall gegeben. Und in Plauen, da ist die Tischerstraße zwischen der Rhänisstraße und Schillerstraße in beiden Richtungen gesperrt. Blitzer in Lugau in der Bahnstraße, dort in beiden Richtungen. Zwischen der A72 bei Stolberg Süd und Niederwürschnitz. Und weiterer Blitzer in Oelsnitz in der Grenzstraße Richtung Flockenstraße. Wenn noch was fehlen sollte, ihr habt noch Staus oder weitere Blitzer gesehen, dann ruft einfach an. Kostenfrei wie immer. Unsere Hotline ist die 0800 0815 200. Und wir wünschen euch eine gute Fahrt. Das RSA-Wetter für den Freistaat. Sonne und Wolken wechseln sich ab heute Nachmittag und da sind auch vereinzelt Schauer unterwegs. Da kann es auch vereinzelt mal ein Gewitter geben. Also wenn sich da was zusammenbraut, schön vorsichtig sein, hat auch heute wieder Unwetterpotenzial. Aktuell sind wir in Grimma mit 31 Grad dabei.
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3: Kurz nach drei am Mittwochnachmittag. Regionaler Wein ist ja was Besonderes und auch sehr beliebt. Ein Chemnitzer Hotel bietet auf dem Weinfest in Chemnitz jetzt ganz Neues an. Ja, sächsischer Unternehmergeist vom Feinsten, sage ich nur. Bestimmt auch was für euch. Um was es geht, ihr hört es gegen 15:20. Also bleibt schön dran. Bis dahin gleich die Bee Gees mit Secret Love und vorher ab in die 80er mit Mr. Billy Idol. Hier ist Ice Without a Face. Schönen Nachmittag, Sachsen.

ist der Gute-Laune-Nachmittag hier bei RSA. 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

Kulthits, die Spaß machen auf dem Weg Richtung Mittwochfeierabend. Das ist RSA. Wenn ein Gasthof oder auch ein Hotel was Eigenes anbieten kann, dann ist das ja immer was ganz, ganz Tolles. Seit 7 Jahren bewirtschaftet das Hotel Chemnitzer Hof einen eigenen Weinberg. Der steht in der Saale-Unstrut-Region, also fast um die Ecke von Chemnitz. Geerntet wird der Wein auch von den Mitarbeitenden des Hotels. Und in diesem Jahr gibt's erstmals Sekt von dort. Kosten kann man den auch gleich auf dem Weinfest in Chemnitz. Und da sage ich mal Prost. Hier ist RSA, jetzt mit mehr Musik aus den 80ern.

0: Mittwochnachmittag, kurz vor 3:30. Uwe Heuer hier und RSA hat noch die Spendierhosen an. 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Hört ihr gegen 15:40? Vielleicht wart ihr ja da auch schon mal.
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2: Mit Hanna Messerschmidt. Geflüchtete in Sachsen berichten immer wieder von Problemen bei der Jobsuche. Darum gibt's das Projekt Rescue Forward, das zugewanderte Menschen und Arbeitgeber zusammenbringt. Letztes Jahr haben so über 130 Leute einen Job oder eine Ausbildung gefunden. An der neuen Mensa der TU Dresden zum Beispiel arbeiten jetzt 11 geflüchtete Frauen. Henriette Harnig vom Ausländerrat Dresden hat sie vermittelt.
3: Die geflüchteten Frauen selber finden leider selten zu den Arbeitgebern, schreiben viele Bewerbungen, aber das ist der neuen Zeit zu schulden, dass eben wenig zurückkommt, ganz generell, also nicht nur bei geflüchteten Frauen. Es braucht ganz oft diesen persönlichen Kontakt oder überhaupt diese Vermittlung von einer Person, die das professioneller betreibt. Das ist nötig, um die Menschen zusammenzubringen.
2: Gute Nachrichten für Fußgänger und Radfahrer in Chemnitz. Die können jetzt die neue Brücke zwischen Röslerstraße und Stadtpark nutzen. Es laufen nur noch Restarbeiten. Die alte Fuß- und Radwegbrücke musste aus Sicherheitsgründen abgerissen werden. Alles in allem haben die Bauarbeiten rund 980.000 Euro gekostet. Die TU Chemnitz startet mit einem neuen Masterstudiengang ins Wintersemester. Technologie und Management in der Halbleiterfertigung soll Studis auf die Arbeit in der Chipindustrie vorbereiten. Einschreiben kann man sich bis Mitte September. Voraussetzung ist ein Bachelorabschluss, etwa in Elektrotechnik oder Physik. 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
4: Kurz nach 3:30, hier ist der RSA-Verkehrsreporter. Ich bin Uwe Heuer. A17, Prag Richtung Dresden. Zwischen Breitenau, Schönwald und Bad Gottleuba aktuell 2 Kilometer Stau. A72, Zwickau Richtung Chemnitz. Zwischen Stolberg Nord und Kreuz Chemnitz, da sind es 4 Kilometer Stau. A14 Richtung Leipzig, zwischen Leipzig-Mitte und Leipzig-Messegelände Gegenstände auf der Fahrbahn. Und aktuell ist im Plauen die Tischerstraße zwischen der Rhenisstraße und Schillerstraße nach dem Unfall in beiden Richtungen gesperrt. Und jetzt kommt noch eine frische Meldung rein. Vorsicht, A14 Halle Richtung Leipzig zwischen Schkeuditzer Kreuz und Schkeuditz. Da liegen ebenfalls Fahrzeugteile auf der Fahrbahn. Blitzer gibt's auf der A72 bei Stolberg Süd und Niederwürschnitz. Vorsicht in Lugau in der Bahnstraße, dort in beiden Richtungen. Und wenn da jetzt sowas fehlen sollte, ihr habt noch Staus oder weitere Blitzer gesehen, dann ruft einfach an. Kostenfrei, wie immer, unsere Hotline ist die 0800 0815 200. Und wir wünschen euch eine gute Fahrt. Das RSA-Wetter für den Freistaat heute Nachmittag. Mal Sonne, mal Wolken, einzelne Schauer und auch kurze Gewitter durchaus möglich. Aktuell sind wir in Löbau mit 31 Grad dabei. Ab morgen soll es dann ein bisschen kühler werden. Hier ist RSA auf dem Weg Richtung Mittwoch feiern. Ganz coole Klänge von Tanita Tikaram aus den 80ern mit Twist in My Sobriety.

0: Kulthits, die Spaß machen, hört ihr hier bei RSA. Das ist der gute Laune-Nachmittag. Gleich aus den 80ern, die Peschmurt und Strange Love.
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0: 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Und da hat uns Katja einen Reim geschickt. Die ist an der Ostsee unterwegs, genau da, wo ich im Winterurlaub war.
2: Ich sitze auf der Seebrücke im schönen Selin, um der Hitze in Sachsen zu entfliehen. Lasse die Beine baumeln und schaue den Möwen zu. Der Wind weht lau und ich hab meine Ruhe. Schaue lediglich den Kindern beim Spielen am Strand zu. Ich lecke ein Eis und lausche den Wellen. In der Ferne höre ich ein Hundebellen. Die Sonne senkt sich über dem Meer. Hier fällt mir das Loslassen überhaupt nicht schwer. Genieße noch die letzten Urlaubstage, bevor ich der Ostsee wieder Adieu sage.
0: Ja, Mensch Katja, und damit bist du selbstverständlich mit dabei in unserem Lostopf für die 500 Euro Urlaubszuschuss. Also Ostsee, immer ein Tipp. Ich war da im Winter, habe ich ja schon gesagt, und da war die Ostsee komplett bis zum Horizont zugefroren. Kann man sich jetzt im Augenblick gar nicht vorstellen. 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
1: Um 16 Uhr, ich bin Tom Husse. An der Drohne, die am Leipziger Flughafen für Aufruhr gesorgt hat, war ein Sprengsatz. Das haben Polizei und Staatsanwaltschaft mitgeteilt. Das Gerät war in der Nähe eines ukrainischen Flugzeugs aufgetaucht. Ein zweites Flugobjekt stieß mit einer Frachtmaschine zusammen. Sachsens Innenminister Schuster sagt:
2: Bei den Vorkommnissen am Leipziger Flughafen handelt es sich um einen sehr ernsten Sicherheitsvorfall. Deshalb ermitteln die sächsischen Landes- und die Bundessicherheitsbehörden seit heute Nacht unter Hochdruck Hand in Hand. Unter anderem ist das gemeinsame Zentrum zur Abwehr hybrider Bedrohung und die Drohnenabwehr der Bundespolizei mit involviert.
1: Das Mitteldeutsche Krebszentrum bekommt weitere 4,8 Millionen Euro von der Deutschen Krebshilfe. Leipzig und Jena behandeln dort jährlich mehr als 24.000 Krebspatienten. Das Zentrum verbindet Forschung und Therapie über Landesgrenzen hinweg und bleibt onkologisches Spitzenzentrum. Die Diskussion um ein Comeback des Zivildienstes läuft und Organisationen wie der Arbeiter-Samariter-Bund stellen erste Forderungen. ASB-Chef Fleckenstein sagte den Funke-Zeitungen, der Zivildienst sollte im Idealfall 12 Monate dauern. Die Zivis sollen auch was lernen und nicht nur die Zeit absetzen. Bei der FIFA rumort es gewaltig. Gianni Infantino hat seine engsten Mitarbeiter laut Medienberichten heute zu einem Krisentreffen geladen. Nach dem Aus für seine Pläne, Teile der WM zu verkaufen, muss der FIFA-Chef um seine Zukunft bangen. 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
3: Vielen Dank, Kollegen. Dann kurz nach 4, hier ist der RSA-Verkehrsreporter. Ich bin Uwe Heuer. A17, Prag Richtung Dresden, zwischen Breitenau, Schönwald und Bad Gottleuba, 2 Kilometer Stau. A72, Zwickau Richtung Chemnitz, zwischen Stolberg Nord und Kreuz Chemnitz, 4 Kilometer Stau, Grund sind Bauarbeiten. Vorsicht auf der A9 Nürnberg Richtung Leipzig in Höhe Leipzig-West, liegen gebliebener PKW. Die B171 ist derzeit zwischen Ansprung und Olbernau wegen Baumfellarbeiten gesperrt. Und in Otterwisch ist die Hauptstraße zwischen der Waldsiedlung und der hinteren Dorfstraße nach dem Unfall gesperrt. Blitzer. Einmal in Dresden in der Chemnitzer Straße stadteinwärts und nochmal Dresden-Striesener Straße stadtauswärts. Wenn noch was fehlen sollte, ihr habt noch Staus oder weitere Blitzer gesehen, dann ruft einfach an. Das Ganze ist kostenfrei. Unsere Hotline ist die 0800 0815 200 und wir wünschen euch eine gute Fahrt. Das RSA-Wetter für den Freistaat hat heute Nachmittag viel Sonnenschein zu bieten, vereinzelt ein paar Wolken. Schauer und Gewitter nicht ausgeschlossen. Also aktuell sind wir temperaturmäßig in Chemnitz mit 31 Grad dabei. Ich habe nochmal nachgeguckt. In der kommenden Nacht ziehen letzte gewittrige Schauer ab. Tiefstwerte dann 22 bis 18 Grad.
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3: Und kurz nach 4 am Mittwochnachmittag. Sachsen startet so langsam in den Feierabend. Ja, die Hälfte der Woche ist schon wieder rum. Damit aber auch die Hälfte der vorletzten Ferienwoche für die Kids. Also wir sprechen mal über ganz entspannte Dinge, die man noch tun kann mit den Kids in den nächsten Tagen. Robbie Williams bis dahin gleich mit dabei mit Feel und vorher noch ab in die 80er. Diese Stimme ist legendär und diese Stimme hat ihr Comeback angekündigt. Die Rede ist von Jennifer Rush. Hier ist sie heute Nachmittag mit dabei mit einem Song aus dem Jahr 85. Hier ist Destiny. 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

mit Robbie Williams geht's durch den Gute-Laune-Nachmittag hier bei RSA. Vor ein paar Wochen hat man ihn ja noch gesehen bei der Fußball-WM, als er einfach mal ein Interview gecrashed hat im deutschen Fernsehen. Ja, und jetzt bereitet er sich vor auf seine weitere Britpop-Tour, die ihn dann auch nach Australien und Neuseeland führen wird. Dann mal viel Spaß, Robbie. Wir haben die Kult-Hits, die Spaß machen, aus den 80ern für euch. Musik von Annie Motion.

0: auszuwaschen.
1: Abkühlung gefällig. Zum Feierabend in den nächstgelegenen Badesee oder ins Freibad. Im Stausee Quitzdorf wird derzeit vom Baden abgeraten wegen Blaualgenalarm, wo ihr wunderbare Badegelegenheiten findet. 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

0: Musik von Cora, die wir eigentlich erkennen, so auf dem Weg nach Amsterdam in diesem Fall. Hier im Gute-Laune-Nachmittag bei RSA mit dabei, kurz vor 16:30. Ich bin Uwe Heuer und bei uns gibt es ja mehr Musik aus den 80ern. Vollkommen entspannte Klänge gleich von Dave Stewart und Candy Dolfer. Da packt man das Saxophon wieder aus, auf dem Weg in den Feierabend mit Lily Was Here.
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8: Mit Hanna Messerschmidt. Geflüchtete mit potenziellen Arbeitgebern zusammenbringen, darum kümmert sich auch in Sachsen das Projekt Rescue Forward. Letztes Jahr haben so über 130 Leute einen Job oder eine Ausbildung gefunden. 11 geflüchtete Frauen sind jetzt zum Beispiel in die neue Mensa an der TU Dresden vermittelt worden, unter anderem aus Syrien und Afghanistan. Sozialministerin Köpping erklärt, warum solche Programme nötig sind.
9: Das sind viele bürokratische Hürden, die müssen wir abbauen auf der einen Seite und auf der anderen Seite natürlich auch Vorurteile. Dass man denkt, naja, wenn er die Sprache nicht komplett kann oder ähnliches. Ich bin großer Verfechter, so schnell wie möglich

0: Arbeit zu kommen und die Sprache nebenbei zu lernen. Und ich glaube, dass das ein Hemmnis ist, was durch viele Wege abgebaut werden kann, und zwar sehr schnell.
1: Auf der Strecke zwischen Zwickau und Hof müssen Bahnfahrgäste nach den Sommerferien mehr Zeit mitbringen. Mitte des Monats starten Bauarbeiten an der Leit- und Sicherungstechnik. Bis zum 22. August sind für den RE3 deshalb Ersatzbusse unterwegs. Die fahren etwas früher bzw. später als die Züge normalerweise. Die Sachsen haben zuletzt mehr gespart. 2024 hat im Freistaat jeder durchschnittlich gut 2.000 Euro zur Seite gelegt. Um die 300 Euro mehr als im Jahr davor, teilte das Statistische Landesamt mit. Die Sparquote lag im bundesweiten Vergleich aber noch deutlich höher. Da kamen fast 3.500 Euro pro Kopf zusammen. 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
2: Es ist 16:30, hier ist der RSA-Verkehrsreporter. Ich bin Uwe Heuer, A17, Prag Richtung Dresden. Zwischen Breitenau-Schönwald und Bad Gottleuba aktuell 2 Kilometer Stau. A72, Zwickau Richtung Chemnitz, zwischen Stolberg Nord und Kreuz Chemnitz, 4 Kilometer Stau. Die A72 ist aktuell Richtung Hof, zwischen Plauen Ost und Plauen Süd, nach einem Unfall gesperrt. Dann ein Hinweis für die A14, Leipzig Richtung Nossen, Höhe Döbeln Ost, Metallteil auf der rechten Spur. A72 Richtung Chemnitz nochmal in der Abfahrt Chemnitz Süd, da hat es einen Unfall gegeben. Und dann haben wir noch Blitzer, einmal in Dresden in der Chemnitzer Straße stadteinwärts und Dresden-Striesener Straße stadtauswärts. Wenn noch was fehlen sollte, ihr habt noch Staus oder weitere Blitzer gesehen, dann ruft einfach an. Das Ganze ist kostenfrei. Unsere Hotline ist die 0800 0815 200 und wir wünschen euch eine gute Fahrt. Das RSA-Wetter für den Freistaat heute Nachmittag. Mal Sonne, mal Wolken, einzelne Schauer und sogar kurze Gewitter sind auch möglich. Aktuell sind wir in Torgau mit 32 Grad dabei. In der Nacht ziehen letzte gewittrige Schauer ab und die Temperaturen, die gehen runter auf 22 bis 18 Grad, wenn man das als runter bezeichnen kann. So, rauf geht's in Richtung Feierabend mit Dave Stewart und Candy Dolfer aus den 80ern. Lily was here.

Das ist der gute Laune-Nachmittag hier bei RSA. Findet ihr nicht auch, es müsste so einen Kühlschrank für uns Menschen geben? Gibt es. Also zumindest in Japan ist so ein Ding jetzt auf dem Markt, so eine Kühlkammer, auch mit Rollen unten dran, kann man hin und her schieben. Nicht ganz so groß, passt nur eine Person rein. Drin sollen angenehme 15 Grad herrschen und wenn man sich hinsetzt, so 5 Minuten, verspricht der Hersteller, dass man dann so abgekühlt ist und sich auch erfrischt fühlt. 10 Minuten sollen sogar schon Symptome von Überhitzung beseitigen. Ich glaube, ich brauche da 20 Minuten. Umgerechnet kostet das Ding etwa 8.000 Euro. Also falls ihr noch ein bisschen Geld über habt, Kühlschrank für Menschen. Sachen gibt's, die gibt's gar nicht. So, Zeit für mehr Musik aus den 80ern für euch. Von

Mehr Musik aus den 80ern gibt's hier bei RSA. Und der Boss kommt mit einer guten Nachricht um die Ecke. Patti Sciarfa, die Frau von Boss Bruce Springsteen, hat 8 Jahre lang gegen den Krebs gekämpft. Und jetzt sind die Krebszellen kaum noch nachweisbar. Also ist eine richtig tolle Nachricht. Und der Boss hat bei einem Konzert allen Ärzten, allen Pflegenden weltweit gedankt für ihren täglichen Einsatz. Hier ist er, Bruce Springsteen. Hier ist Dancing in the Dark.

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8: Um 17 Uhr. Ich bin Tom Husse. Die Drohne am Leipziger Flughafen war mit einem Sprengsatz ausgestattet. Das haben Polizei und Staatsanwaltschaft nun bestätigt. Das Gerät war am Morgen in der Nähe eines ukrainischen Flugzeugs aufgetaucht. Ein zweites Flugobjekt stieß offenbar mit einem Frachtflieger zusammen. Sicherheitsberater Malte Roschinski sagte im Weltfernsehen,
9: es kann tatsächlich von einem bedeutenden Sprengsatz ausgegangen werden. Das ist natürlich begrenzte Tragkraft, wenige Kilo, bis hin zu so einer Art erweitertem Molotow-Cocktail. Das wissen wir jetzt noch nicht. Das müssen die Ermittlungen ergeben. Aber es sind auf jeden Fall Nitratspuren nachgewiesen worden. Also irgendeine Art von Sprengstoff ist verbaut worden an dieser Drohne.
8: Arbeitgeber sind fassungslos über die Rentendebatte. Es geht dabei um den Widerstand einiger Ministerpräsidenten gegen das Aus für die Rente mit 63. BDA-Präsident Kampeter sagte der Bild-Zeitung, wer an der Rente ab 63 festhalte, ignoriere den Fachkräftemangel, den demografischen Wandel und die wirtschaftliche Lage. Schon wieder ist eine künstliche Intelligenz auf Abwege geraten. Das Modell der Firma Anthropic hat offenbar gezielt Phishing-Mails an Menschen verschickt. Britische Forscher haben das nach einem Test festgestellt. Unklar ist noch, ob der KI klar war, dass sie in der realen Welt unterwegs war und nicht in einer Testumgebung. Bei den deutschen Autobauern gehen die Geschäftserwartungen für die Zukunft steil nach oben. Das geht aus einer aktuellen Umfrage des IFO-Instituts hervor. Demnach füllen sich die Auftragsbücher wieder. An den Jobabbauplänen in der Autoindustrie ändert das aber nichts. 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
10: Kurz nach 5, hier ist der RSA-Verkehrsreport. Ich bin Uwe Heuer. Stau gibt's auf der A17 Prag Richtung Dresden zwischen Breitenau-Schönwald und Bad Gottleuba 2 Kilometer. A72 Zwickau Richtung Chemnitz zwischen Stolberg-Nord und Kreuz-Chemnitz, da sind's 4 Kilometer. Die A72 ist aktuell in Richtung Hof zwischen Plauen-Ost und Plauen-Süd nach einem Unfall gesperrt. Vorsicht auf der A14 Richtung Nossen in Höhe Döbeln-Ost, da liegt Metallteil auf der rechten Spur. Blitzer gibt's auf der B6 in Leipzig in der Max-Liebermann-Straße stadteinwärts und ein weiterer Blitzer in Dresden in der Chemnitzer Straße stadtauswärts. Wenn noch was fehlen sollte, ihr habt noch Staus oder weitere Blitzer gesehen, dann ruft einfach an. Das Ganze ist kostenfrei. Unsere Hotline ist die 0800 0815 200 und wir wünschen euch eine gute Fahrt. Das RSA-Wetter für den Freistaat. Mal Sonne, mal Wolken. Aktuell sind wir in Stolpen mit 30 Grad dabei. In der kommenden Nacht, da geht's langsam runter mit den Temperaturen. 22 bis 18 Grad, dann die Tiefstwerte, die wir erst morgen früh erreichen. Und morgen dann bei 27 bis 30 Grad geht so langsam, aber sicher auch die Schwüle von der Region Leipzig her langsam zurück. Das ist ja mal ein Hoffnungsschimmer.
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10: Nun kurz nach fünf am Mittwochnachmittag, Feierabendzeit in Sachsen. Und wenn man mal auf so ein Weinfest unterwegs ist, da probiert man ja mal gerne was aus der Region aus. Und da könnt ihr in Chemnitz jetzt mal was ganz Besonderes testen. Um was es geht, hört ihr gegen 17.20 Uhr. Also bleibt schön dran. Bis dahin gleich entspannte Klänge von Enigma mit Sadness Part 1. Und hier aus den 80er Musik von Europe. Hier geht's ab in den Feierabend. Hier ist der Final Countdown.

In den Mittwochfeierabend mit RSA im Ohr und Madonna als absoluter Überraschungsgast bei einer Pride-Demo am Wochenende in Amsterdam. Ja, man stellt sich vor, geht zu einer Demo und dann auf der Bühne, Ladies and Gentlemen, hier ist Madonna. Und da kommt obendrauf noch nicht nur Madonna, sondern die kündigt auch noch ihre Freundin an, die mal mit auf die Bühne kommt, nämlich Kylie Minogue. Wahnsinn, da muss was los gewesen sein. Madonna hören wir jetzt hier aus den 80ern mit Papa Don't Preach. Das sind die Kult-Hits, die Spaß machen.

Das ist der Gute-Laune-Nachmittag hier bei RSA. Auf dem Weinfest mal einen Wein aus der Region probieren, ist natürlich was Feines. Seit 7 Jahren bewirtschaftet das Hotel Chemnitzer Hof aus Chemnitz einen eigenen Weinberg. Der steht allerdings nicht in Chemnitz, sondern in der Saale-Unstrut-Region, also fast um die Ecke. Geerntet wird der Wein auch von Mitarbeitenden des Hotels, also die fahren da rüber, da wird der Wein selber geerntet. Und in diesem Jahr gibt's erstmals Sekt von dort. Also das Hotel Chemnitzer Hof hat einen eigenen Sekt und den kann man auf dem Weinfest in Chemnitz probieren. Da sage ich mal Prost. Vielleicht ja nicht unbedingt bei den Temperaturen. Ganz entspannte Klänge aus den 80ern für euren Mittwochfeierabend gibt's jetzt von Richard Marx.

0: zwei Ikonen der 80er vereint, Nena und Kim Wilde, hier im Gute-Laune-Nachmittag bei RSA mit am Start. Damit kurz vor 17:30. Ich bin Uwe Heuer und bei uns gibt's ja mehr Musik aus den 80ern. Gleich von The Bad Boys Blue mit You're a Woman, aber vorher noch unsere Reporter mit Meldungen aus eurer Region.
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7: Mit Hanna Messerschmidt. Geflüchtete in Sachsen berichten immer wieder von Problemen bei der Jobsuche. Darum gibt's das Projekt Rescue Forward, das zugewanderte Menschen und Arbeitgeber zusammenbringt. Letztes Jahr haben so über 130 Leute einen Job oder eine Ausbildung gefunden. An der neuen Mensa der TU Dresden zum Beispiel arbeiten jetzt 11 geflüchtete Frauen. Henriette Harnig vom Ausländerrat Dresden hat sie vermittelt.
8: Die geflüchteten Frauen selber finden leider selten zu den Arbeitgebern, schreiben viele Bewerbungen, aber das ist der neuen Zeit zu schulden, dass eben wenig zurückkommt, ganz generell, also nicht nur bei geflüchteten Frauen. Es braucht ganz oft diesen persönlichen Kontakt oder überhaupt diese Vermittlung von einer Person, die das professioneller betreibt. Das ist nötig, um die Menschen zusammenzubringen.
7: Gute Nachrichten für Fußgänger und Radfahrer in Chemnitz. Die können jetzt die neue Brücke zwischen Röslerstraße und Stadtpark nutzen. Es laufen nur noch Restarbeiten. Die alte Fuß- und Radwegbrücke musste aus Sicherheitsgründen abgerissen werden. Alles in allem haben die Bauarbeiten rund 980.000 Euro gekostet. Die TU Chemnitz startet mit einem neuen Masterstudiengang ins Wintersemester. Technologie und Management in der Halbleiterfertigung soll Studis auf die Arbeit in der Chipindustrie vorbereiten.

0: Einschreiben kann man sich bis Mitte September. Voraussetzung ist ein Bachelorabschluss, etwa in Elektrotechnik oder Physik. 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
1: Es ist 17:30, hier ist der RSA-Verkehrsreport. Ich bin Uwe Heuer. A17, Tragrichtung Dresden zwischen Breitenau, Schönwald und Bad Gottleuba. Aktuell 2 Kilometer Stau. Die A72 Richtung Hof ist zwischen Plauen Ost und Plauen Süd nach dem Unfall gesperrt. Da gibt es mittlerweile auch Rückstau. Und A72 Richtung Leipzig zwischen Geithain und Borna Süd. Da liegen Reifenteile auf der Fahrbahn. Die A9 Richtung Nürnberg zwischen Bad Dürrenberg und Kreuz-Rippachtal. Da liegt ein Reifenmantel auf der rechten Spur. Also schön vorsichtig fahren. Wenn noch was zu ergänzen ist, ihr habt noch Staus oder weitere Blitzer gesehen, dann ruft einfach an. Das Ganze ist kostenfrei. Unsere Hotline ist die 0800 0815 200 und wir wünschen euch eine gute Fahrt. Das RSA-Wetter für den Freistaat. Aktuell sind wir in Werdau mit 30 Grad dabei. Hier und da kann es nur einzelne Schauer und auch kurze Gewitter geben. In der kommenden Nacht geht es dann runter auf 22 bis 18 Grad. Und morgen dann so Höchstwerte zwischen 27 und 31 Grad. Und vor allen Dingen am Nachmittag wird das mit dem schwülwarmen Wetter so ein bisschen entspannter werden. Hier ist RSA auf dem Weg in den Feierabend. Mehr Musik aus den 80ern für euch von The Bad Boys.

große Nummer Anfang der 90er gewesen. The Farm hier im Gute-Laune-Nachmittag bei RSA mit dabei. Das sind die Kulthits, die Spaß machen. Und da gibt's natürlich auch grandiose 80er wie dieser hier von Kim Carnes. Hier ist Bette Davis Eyes.

Mehr Musik aus den 80ern gibt's hier bei RSA und wir sorgen für Abkühlung. Ja, Abkühlung kann man natürlich auch finden in den vielen, vielen wunderschönen Badeseen bei uns in Sachsen. Ja, Abkühlung ist es zwar nicht bei aktuell 26 Grad im Kospudener See in Markkleeberg, also bei Leipzig, oder Talsperre Pöhl. Da ist es wenigstens halbwegs frisch mit 24 Grad. Schauen wir mal in die Lausitz. Bärwalder See bei Boxberg mit 25 Grad aktuell dabei. Die Wassertemperaturen. 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Mehr Musik aus den 80ern hier für euch von den Pet Shop Boys. Wow.

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1: Um 18 Uhr. Ich bin Tom Husse. Es war ein Sprengsatz. Das ist nach dem Drohnenvorfall am Leipziger Flughafen klar. Das Gerät war am Morgen in der Nähe eines ukrainischen Flugzeugs aufgetaucht. Ein zweites Flugobjekt stieß offenbar mit einem Frachtflieger zusammen. Sicherheitsberater Malte Roschinski zeigt sich bei Welt TV alarmiert.
2: Die Anzahl der Überflüge ist eigentlich in den vergangenen Monaten eher zurückgegangen. Aber was wir hier sehen, ist insofern ein Qualitätssprung, als dass wir hier keine Aufklärungsdrohnen sehen oder Drohnen, die einfach nur testen oder stören, sondern möglicherweise erstmals eine Drohne, die als Waffe benutzt wird, also als Wirkmittel.
1: Bundesinnenminister Dobrindt reist am Abend zu einer Lagebesprechung nach Leipzig. Die Hilfsaktion für die Amselseerast in Rathen ist gelaufen. Betreiberin Verena Leister hat die Spendensammlung gestoppt. Rund 200.000 Euro werden nun an die Spender zurückgezahlt. Grund sind massive Anfeindungen gegen Leister und ihr Team. Ein Unwetter hatte das Gelände letzte Woche verwüstet. Die Diskussion um ein Comeback des Zivildienstes läuft und Organisationen wie der Arbeiter-Samariter-Bund stellen erste Forderungen. ASB-Chef Fleckenstein sagte den Funke-Zeitungen, der Zivildienst sollte im Idealfall 12 Monate dauern. Die Zivis sollen auch was lernen und nicht nur die Zeit absetzen. Bei der FIFA steht heute eine Krisensitzung an. Gianni Infantino holt seine engsten Mitarbeiter zusammen. Die britische Times schreibt, der FIFA-Chef kämpfe regelrecht verzweifelt um seine Macht, deswegen wohl auch das Treffen. Infantino steht massiv unter Druck, weil er Teile der WM verkaufen wollte. 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
3: Hallo unterwegs, hier ist der RSA-Verkehrsreport. Ich bin Uwe Heuer. A17, Prag Richtung Dresden, zwischen Breitenau, Schönwald und Bad Gottleuba, aktuell 2 Kilometer Stau. Die B184 ist aktuell zwischen Brode-Naundorf und Bodau nach einem Unfall gesperrt. Und dann haben wir noch Blitzer für euch. Und zwar in Leipzig in der Max-Liebermann-Straße stadteinwärts und ein weiterer Blitzer in Dresden in der Chemnitzer Straße stadteinwärts. Wenn noch was zu ergänzen ist, ihr habt noch Staus oder weitere Blitzer gesehen, dann ruft einfach an. Kostenfrei wie immer, unsere Hotline ist die 0800 0815 200 und wir wünschen euch eine gute Fahrt. Das RSA-Wetter für den Freistaat ist immer noch sehr warm. Aktuell ist Bern Kamenz mit 31 Grad dabei. Vereinzelt gibt es ein paar dickere Wolken, auch Schauer und kurze Gewitter sind in den nächsten Stunden durchaus noch möglich. In der kommenden Nacht ziehen die letzten gewittrigen Schauer dann ab. Tiefstwerte 22 bis 18 Grad und morgen der Donnerstag, Sonne und Wolken wechseln sich ab. Morgen bei 27 bis 30 Grad.
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3: Es ist kurz nach 6 und das am Mittwochabend. Und der King of Pop darf dabei nicht fehlen. Begleitet uns in den Abend mit dem großartigen 90er. They Don't Care About Us. Und wer auf Michael Jackson steht, sollte dranbleiben. Ich hab da einen tollen Tipp für euch. Gibt's auch gleich. Aber vorher noch ein Ausflug in die 80er mit The Alan Parsons Project. Hier ist Donna Answer Me. Einen schönen Mittwochabend wünscht euch Uwe Heuer.

Der King of Pop am Mittwochabend hier bei RSA mit dabei. 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Hier ist RSA, mehr Musik aus den 80ern für euch jetzt von den Rainbirds.

So schön entspannt durch den Mittwochabend mit RSA im Ohr. Ganz gleich, ob ihr uns im Garten hört, auf dem Balkon oder vielleicht im Freibad am Badesee. Baden ist eine feine Angelegenheit, allerdings derzeit nicht zu empfehlen im Stausee in Quitzdorf. Da wird vom Baden abgeraten. Da gibt es nämlich Blaualgenalarm. Also wo ihr wunderbare Badegelegenheiten findet, überhaupt kein Problem. 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

0: Kulthits, die Spaß machen, die gibt's hier bei RSA, kurz vor 6:30 am Mittwochabend. Ich bin Uwe Heuer, schön, dass ihr mit dabei seid. Und für den Feierabend im Garten nochmal so ganz gemütlich, ein paar 80er gefällig, kein Problem. Bee Gees gibt's gleich, You Win Again, wir haben auch F.R. David mit dabei, also bleibt schön dran.
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1: Mit Hanna Messerschmidt. Geflüchtete mit potenziellen Arbeitgebern zusammenbringen, darum kümmert sich auch in Sachsen das Projekt Rescue Forward. Letztes Jahr haben so über 130 Leute einen Job oder eine Ausbildung gefunden. 11 geflüchtete Frauen sind jetzt zum Beispiel in die neue Mensa an der TU Dresden vermittelt worden, unter anderem aus Syrien und Afghanistan. Sozialministerin Köpping erklärt, warum solche Programme nötig sind.
2: Das sind viele bürokratische Hürden, die müssen wir abbauen auf der einen Seite und auf der anderen Seite natürlich auch Vorurteile. Dass man denkt, naja, wenn er die Sprache nicht komplett kann oder ähnliches. Ich bin großer Verfechter, so schnell wie möglich in Arbeit zu kommen und die Sprache nebenbei zu lernen. Und ich glaube, dass das ein Hemmnis ist, was durch viele Wege abgebaut werden kann, und zwar sehr schnell.
1: Auf der Strecke zwischen Zwickau und Hof müssen Bahnfahrgäste nach den Sommerferien mehr Zeit mitbringen. Mitte des Monats starten Bauarbeiten an der Leit- und Sicherungstechnik. Bis zum 22. August sind für den RE3 deshalb Ersatzbusse unterwegs. Die fahren etwas früher bzw. später als die Züge normalerweise. Die Sachsen haben zuletzt mehr gespart. 2024 hat im Freistaat jeder durchschnittlich gut 2000 Euro zur Seite gelegt. Um die 300 Euro mehr als im Jahr davor, teilte das Statistische Landesamt mit. Die Sparquote lag im bundesweiten Vergleich aber noch deutlich höher. Da kamen fast 3500 Euro pro Kopf zusammen. 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
3: Hallo unterwegs, hier ist der RSA-Verkehrsreport. Ich bin Uwe Heuer. A17, Prag Richtung Dresden, zwischen Breitenau, Schönwald und Bad Gottleuber. Aktuell 2 Kilometer Stau. Die B184 ist aktuell zwischen Brode-Naundorf und Brodau nach einem Unfall gesperrt. Und dann haben wir noch Blitzer für euch. Und zwar in Leipzig in der Max-Liebermann-Straße stadteinwärts. Und ein weiterer Blitzer.

in Dresden in der Chemnitzer Straße stadteinwärts. Wenn noch was zu ergänzen ist, ihr habt noch Staus oder weitere Blitzer gesehen, dann ruft einfach an. Kostenfrei wie immer, unsere Hotline ist die 0800 0815 200 und wir wünschen euch eine gute Fahrt. Das RSA-Wetter für den Freistaat ist immer noch sehr heiß. Zum Beispiel Eilenburg, aktuell mit 32 Grad. Vereinzelt schieben sich ein paar dickere Wolken zusammen. Da kann es Schauer geben, da kann es auch kurze Gewitter geben. Und in der kommenden Nacht ziehen die letzten gewittrigen Schauer dann ab. Tiefstwerte 22 bis 18 Grad. Allerdings werden die auch erst morgen früh erreicht. Der Donnerstag, der bringt uns dann Höchstwerte zwischen 27 und 30 Grad. Und mit diesen schwül-heißen Wetter. Und da geht's dann so langsam vorbei. Richtung Freitag soll es etwas erträglicher werden. Hier ist RSA, der Mittwochabend mit mehr Musik aus den 80ern von den Bee Gees.

Am Mittwochabend RSA hören. Ja, was kann es Besseres geben zum Feierabend? Hier gibt's die Kulthits, die Spaß machen. Stellt euch vor, einen Kühlschrank für Menschen müsste es geben. Ja, sowas gibt's mittlerweile schon, zumindest in Japan auf dem Markt. So eine Kühlkammer, ne? Unten sogar mit Rädern dran, also mobil. Im Innern zwar nur 1,75 Meter hoch, aber man kann sich da reinsetzen. Und es gibt da so eine Sitzbank, 15 Grad. Und der Hersteller meint so, nach 5 Minuten ist man vernünftig runtergekühlt und fühlt sich erfrischt. Und nach 10 Minuten sollen sogar Symptome von Überhitzung beseitigt werden. Ganze Ding kostet etwa 8.000 Euro. Also falls ihr noch ein paar Euronen übrig haben solltet, es gibt mittlerweile einen Kühlschrank für Menschen. Hier ist RSA am Mittwochabend mit mehr Musik aus den 80ern von Ifar David.

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Mit Toto durch den Mittwochabend, das ist RSA. Das sind die Kulthits, die Spaß machen. Ich bin Uwe Heuer. Wir hören uns morgen Nachmittag ab 15 Uhr hier wieder. Ich zähle auf euch und ihr könnt es mir immer weitererzählen. Der Freddy liegt für euch gleich bereit mit Living on My Own. Und hier geht's aber vorher noch ab in die 80er mit den Thompson Twins. Hier ist Hold Me Now.

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8: Um 19 Uhr, ich bin Lisa Schwarzkopf. An der Drohne, die am Leipziger Flughafen für Aufruhr gesorgt hat, war ein Sprengsatz. Das haben Polizei und Staatsanwaltschaft mitgeteilt. Das Gerät war in der Nähe eines ukrainischen Flugzeugs aufgetaucht. Ein zweites Flugobjekt stieß mit einer Frachtmaschine zusammen. Sachsens Innenminister Schuster sagt:
9: Bei den Vorkommnissen am Leipziger Flughafen handelt es sich um einen sehr ernsten Sicherheitsvorfall. Deshalb ermitteln die sächsischen Landes- und die Bundessicherheitsbehörden seit heute Nacht unter Hochdruck Hand in Hand. Unter anderem ist das gemeinsame Zentrum zur Abwehr hybrider Bedrohung und die Drohnenabwehr der Bundespolizei mit involviert.
8: Wirtschaftsexperten zerpflücken das Wahlprogramm der AfD in Sachsen-Anhalt. Das Leibniz-Institut für Wirtschaftsforschung Halle hat ausgerechnet, dass für die Pläne nicht genug Geld da wäre. Jedes Jahr würden über 2 Milliarden Euro fehlen. In Umfragen zu der Wahl in 6 Wochen liegt die AfD deutlich vorn. Bei einer Messeattacke in London sind mindestens 4 Menschen verletzt worden. Passiert ist das am Mittag in Covent Garden, einem Touri-Hotspot im Herzen der Stadt. Eine Verdächtige wurde festgenommen. Die Polizei geht davon aus, dass psychische Probleme eine Rolle spielen. In der Fußball-Bundesliga steht offenbar ein absoluter Megatransfer kurz bevor. RB Leipzig winken bis zu 140 Millionen Euro. Der Club hat sich laut Medienberichten nach langem Hin und Her mit Real Madrid auf einen Transfer von Yann Diomande geeinigt. Nur Ousmane Dembélé war bei seinem BVB-Abgang Richtung Barcelona noch teurer. 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
10: Auf der B184 Leipzig-Dessau ist zwischen Brode-Naundorf und Brodau nach einem Unfall gesperrt. Und in Oberwiera ist der Schulberg zwischen der Waldenburger Straße und der Hauptstraße wegen eines Feuerwehreinsatzes gesperrt. Staus und Blitzer immer melden an unsere kostenfreie Hotline 0800 0815 200. Das Wetter im Freistaat. Viele Wolken gibt's am Abend, meist bleibt es trocken, aber vereinzelt kann noch ein Schauer runterkommen und auch mal ein Gewitter aufziehen, das lässt in der Nacht nach. Die Tiefstwerte liegen bei 21 bis 18 Grad. Morgen geht's mit Sonne und Wolken trocken weiter, höchstens in den Bergen ist mal ein Gewitter drin, dazu maximal um 30 Grad.
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2: Mit Hanna Messerschmidt. Geflüchtete in Sachsen berichten immer wieder von Problemen bei der Jobsuche. Darum gibt's das Projekt Rescue Forward, das zugewanderte Menschen und Arbeitgeber zusammenbringt. Letztes Jahr haben so über 130 Leute einen Job oder eine Ausbildung gefunden. An der neuen Mensa der TU Dresden zum Beispiel arbeiten jetzt 11 geflüchtete Frauen. Henriette Harnig vom Ausländerrat Dresden hat sie vermittelt.
3: Die geflüchteten Frauen selber finden leider selten zu den Arbeitgebern, schreiben viele Bewerbungen, aber das ist der neuen Zeit zu schulden, dass eben wenig zurückkommt, ganz generell, also nicht nur bei geflüchteten Frauen. Es braucht ganz oft diesen persönlichen Kontakt oder überhaupt diese Vermittlung von einer Person, die das professioneller betreibt. Das ist nötig, um die Menschen zusammenzubringen.
2: Gute Nachrichten für Fußgänger und Radfahrer in Chemnitz. Die können jetzt die neue Brücke zwischen Röslerstraße und Stadtpark nutzen. Es laufen nur noch Restarbeiten. Die alte Fuß- und Radwegbrücke musste aus Sicherheitsgründen abgerissen werden. Alles in allem haben die Bauarbeiten rund 980.000 Euro gekostet. Die TU Chemnitz startet mit einem neuen Masterstudiengang ins Wintersemester. Technologie und Management in der Halbleiterfertigung soll Studis auf die Arbeit in der Chipindustrie vorbereiten. Einschreiben kann man sich bis Mitte September. Voraussetzung ist ein Bachelorabschluss, etwa in Elektrotechnik oder Physik. 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
4: Auf der A14 Leipzig Richtung Halle. Bitte aufpassen, in Höhe Halle-Peißen sind Leute auf der Straße. Die B87 Lioner Straße ist zwischen der Weimarer Straße und dem Schönauer Ring wegen eines Feuerwehreinsatzes gesperrt. Und die B184 Leipzig-Dessau ist zwischen Brode-Naundorf und Brodau nach einem Unfall gesperrt. In Oberwiera ist der Schulberg zwischen der Waldenburger Straße und der Hauptstraße wegen eines Feuerwehreinsatzes gesperrt. Staus und Blitzer immer melden an unsere kostenfreie Hotline 0800 0815 200. Das Wetter im Freistaat. Viele Wolken gibt's am Abend, meist bleibt es trocken, aber vereinzelt kann noch ein Schauer runterkommen und auch mal ein Gewitter aufziehen, das lässt in der Nacht nach. Die Tiefstwerte liegen bei 21 bis 18 Grad. Morgen geht's mit Sonne und Wolken trocken weiter. Höchstens in den Bergen ist mal ein Gewitter drin, dazu maximal um 30 Grad.
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2: Um 20 Uhr, ich bin Lisa Schwarzkopf. Die Drohne am Leipziger Flughafen ist mit Sprengstoff bestückt gewesen. Das hat das Sächsische Landeskriminalamt mitgeteilt. Der Zünder wurde mit einem Sprengstoffroboter unschädlich gemacht. Sicherheitsexperte Malte Roschinski sagte bei Welt TV.
3: Es kann tatsächlich von einem bedeutenden Sprengsatz ausgegangen werden. Das ist natürlich begrenzte Tragkraft, wenige Kilo, bis hin zu so einer Art erweitertem Molotow-Cocktail. Das wissen wir jetzt noch nicht. Das müssen die Ermittlungen ergeben. Aber es sind auf jeden Fall Nitratspuren nachgewiesen worden. Also irgendeine Art von Sprengstoff ist verbaut worden an dieser Drohne.
2: Offenbar war noch eine weitere Drohne in der Luft. Ein Frachtflugzeug wurde beim Zusammenstoß mit einem unbekannten Objekt beschädigt. Schon wieder ist eine künstliche Intelligenz auf Abwege geraten. Das Modell der Firma Anthropic hat offenbar gezielt Phishing-Mails an Menschen verschickt. Britische Forscher haben das nach einem Test festgestellt. Unklar ist noch, ob der KI klar war, dass sie in der realen Welt unterwegs war und nicht in einer Testumgebung. Die Hilfsaktion für die Amselseerast in Rathen ist gelaufen. Betreiberin Verena Leister hat die Spendensammlung gestoppt. Rund 200.000 Euro werden nun an die Spender zurückgezahlt. Grund sind massive Anfeindungen gegen Leister und ihr Team. Ein Unwetter hatte das Gelände letzte Woche verwüstet. Zweites Gold in 2 Tagen für Florian Wellbrock bei der Schwimm-EM in Paris. Auch über die 5 Kilometer im Freiwasser hat sich der 28-Jährige den Titel geholt. Gestern hatte Wellbrock schon über die 10 Kilometer gewonnen. 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
4: Auf der A14 Leipzig Richtung Halle. Achtung, in Höhe Halle-Peißen sind Leute auf der Straße. Die B87 in Leipzig, Lioner Straße, ist zwischen der Weimarer Straße und dem Schönauer Ring wegen eines Feuerwehreinsatzes gesperrt. Die B184 Leipzig-Dessau ist zwischen Brode-Naundorf und Brodau nach einem Unfall gesperrt. Und in Oberwira ist der Schulberg zwischen der Waldenburger Straße und der Hauptstraße wegen eines Feuerwehreinsatzes gesperrt. Staus und Blitzer immer melden an unsere kostenfreie Hotline 0800 0815 200. Das Wetter im Freistaat. Viele Wolken gibt's am Abend, meist bleibt es trocken, aber vereinzelt kann noch ein Schauer runterkommen und auch mal ein Gewitter aufziehen, das lässt in der Nacht nach. Die Tiefstwerte liegen bei 21 bis 18 Grad. Morgen geht's mit Sonne und Wolken trocken weiter. Höchstens in den Bergen ist mal ein Gewitter drin, dazu maximal um 30 Grad.
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1: Mit Hanna Messerschmidt. Geflüchtete mit potenziellen Arbeitgebern zusammenbringen, darum kümmert sich auch in Sachsen das Projekt Rescue Forward. Letztes Jahr haben so über 130 Leute einen Job oder eine Ausbildung gefunden. 11 geflüchtete Frauen sind jetzt zum Beispiel in die neue Mensa an der TU Dresden vermittelt worden, unter anderem aus Syrien und Afghanistan. Sozialministerin Köpping erklärt, warum solche Programme nötig sind.
2: Das sind viele bürokratische Hürden, die müssen wir abbauen auf der einen Seite und auf der anderen Seite natürlich auch Vorurteile. Dass man denkt, naja, wenn er die Sprache nicht komplett kann oder ähnliches. Ich bin großer Verfechter, so schnell wie möglich in Arbeit zu kommen und die Sprache nebenbei zu lernen. Und ich glaube, dass das ein Hemmnis ist, was durch viele Wege abgebaut werden kann und zwar sehr schnell.
1: Auf der Strecke zwischen Zwickau und Hof müssen Bahnfahrgäste nach den Sommerferien mehr Zeit mitbringen. Mitte des Monats starten Bauarbeiten an der Leit- und Sicherungstechnik. Bis zum 22. August sind für den RE3 deshalb Ersatzbusse unterwegs. Die fahren etwas früher bzw. später als die Züge normalerweise. Die Sachsen haben zuletzt mehr gespart. 2024 hat im Freistaat jeder durchschnittlich gut 2.000 Euro zur Seite gelegt. Um die 300 Euro mehr als im Jahr davor, teilte das Statistische Landesamt mit. Die Sparquote lag im bundesweiten Vergleich aber noch deutlich höher. Da kamen fast 3.500 Euro pro Kopf zusammen. 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
3: Auf der B184 Leipzig-Dessau gibt es zwischen Brode-Nauendorf und Brodau nach einem Unfall eine Sperrung. In Leipzig ist die B87 Lioner Straße zwischen der Weimarer Straße und dem Schönauer Ring wegen eines Feuerwehreinsatzes gesperrt. Auf der B115 Forst-Görlitz ist in Höhe Fichtenhöhe die Straße nach einem Unfall gesperrt. Und in Oberwiera ist der Schulberg zwischen der Waldenburger Straße und der Hauptstraße wegen eines Feuerwehreinsatzes gesperrt. Staus und Blitzer immer melden an unsere kostenfreie Hotline 0800 0815 200. Das Wetter im Freistaat. Viele Wolken gibt's am Abend, meist bleibt es trocken, aber vereinzelt kann noch ein Schauer runterkommen und auch mal ein Gewitter aufziehen, das lässt in der Nacht nach. Die Tiefstwerte liegen bei 21 bis 18 Grad. Morgen geht's mit Sonne und Wolken trocken weiter, höchstens in den Bergen ist mal ein Gewitter drin, dazu maximal um 30 Grad.
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2: Um 21 Uhr, ich bin Lisa Schwarzkopf. An der Drohne, die am Leipziger Flughafen für Aufruhr gesorgt hat, war ein Sprengsatz. Das haben Polizei und Staatsanwaltschaft mitgeteilt. Das Gerät war in der Nähe eines ukrainischen Flugzeugs aufgetaucht. Ein zweites Flugobjekt stieß mit einer Frachtmaschine zusammen. Sachsens Innenminister Schuster sagt:
3: Bei den Vorkommnissen am Leipziger Flughafen handelt es sich um einen sehr ernsten Sicherheitsvorfall. Deshalb ermitteln die sächsischen Landes- und die Bundessicherheitsbehörden seit heute Nacht unter Hochdruck Hand in Hand. Unter anderem ist das gemeinsame Zentrum zur Abwehr hybrider Bedrohung und die Drohnenabwehr der Bundespolizei mit involviert.
2: Arbeitgeber sind fassungslos über die Rentendebatte. Es geht dabei um den Widerstand einiger Ministerpräsidenten gegen das Aus für die Rente mit 63. BDA-Präsident Kampeter sagte der Bild-Zeitung, wer an der Rente ab 63 festhalte, ignoriere den Fachkräftemangel, den demografischen Wandel und die wirtschaftliche Lage. In der Plauner Tischerstraße hat die Feuerwehr einen Wohnungsbrand gelöscht. Drei Bewohner kamen mit einer Rauchgasvergiftung ins Krankenhaus. Zwei konnten inzwischen wieder entlassen werden. Ihre Wohnungen sind nach dem Feuer aber erstmal unbrauchbar. Was den Brand ausgelöst hat, ist noch offen. Bei der FIFA steht heute eine Krisensitzung an. Gianni Infantino holt seine engsten Mitarbeiter zusammen. Die britische Times schreibt, der FIFA-Chef kämpfe regelrecht verzweifelt um seine Macht. Deswegen wohl auch das Treffen. Infantino steht massiv unter Druck, weil er Teile der WM verkaufen wollte. 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
4: In Leipzig ist die B87 Lioner Straße zwischen der Weimarer Straße und dem Schönauer Ring wegen eines Feuerwehreinsatzes gesperrt. Auf der B115 Forst-Görlitz ist in Höhe Fichtenhöhe die Straße nach einem Unfall gesperrt. In Oberwiera ist der Schulberg zwischen der Waldenburger Straße und der Hauptstraße wegen eines Feuerwehreinsatzes dicht. Und in Triebes ist die Gera-Straße in Höhe der Hauptstraße dicht. Staus und Blitzer immer melden an unsere kostenfreie Hotline 0800 0815 200. Das Wetter im Freistaat. Viele Wolken gibt es am späten Abend und in der Nacht. Meistens bleibt es trocken, aber vereinzelt kann noch ein Schauer oder ein Gewitter dabei sein. Später lässt das nach. Die Tiefstwerte liegen zwischen 21 und 18 Grad. Morgen geht es dann mit Sonne und Wolken weiter. Trocken, nur im Zittauer Gebirge sind vereinzelt kräftige Gewitter möglich. Dazu maximal 30 Grad.
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2: Mit Hanna Messerschmidt. Geflüchtete in Sachsen berichten immer wieder von Problemen bei der Jobsuche. Darum gibt's das Projekt Rescue Forward, das zugewanderte Menschen und Arbeitgeber zusammenbringt. Letztes Jahr haben so über 130 Leute einen Job oder eine Ausbildung gefunden. An der neuen Mensa der TU Dresden zum Beispiel arbeiten jetzt 11 geflüchtete Frauen. Henriette Harnig vom Ausländerrat Dresden hat sie vermittelt.
3: Die geflüchteten Frauen selber finden leider selten zu den Arbeitgebern, schreiben viele Bewerbungen, aber das ist der neuen Zeit zu schulden, dass eben wenig zurückkommt, ganz generell, also nicht nur bei geflüchteten Frauen. Es braucht ganz oft diesen persönlichen Kontakt oder überhaupt diese Vermittlung von einer Person, die das professioneller betreibt. Das ist nötig, um die Menschen zusammenzubringen.
2: Gute Nachrichten für Fußgänger und Radfahrer in Chemnitz. Die können jetzt die neue Brücke zwischen Röslerstraße und Stadtpark nutzen. Es laufen nur noch Restarbeiten. Die alte Fuß- und Radwegbrücke musste aus Sicherheitsgründen abgerissen werden. Alles in allem haben die Bauarbeiten rund 980.000 Euro gekostet. Die TU Chemnitz startet mit einem neuen Masterstudiengang ins Wintersemester. Technologie und Management in der Halbleiterfertigung soll Studis auf die Arbeit in der Chipindustrie vorbereiten. Einschreiben kann man sich bis Mitte September. Voraussetzung ist ein Bachelorabschluss, etwa in Elektrotechnik oder Physik. 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
4: Auf der A9 Nürnberg Richtung Halle-Leipzig. Achtung, in der Auffahrt Schleiz sind Personen auf der Straße. Und auf der B115 Forst-Görlitz ist in Höhe Fichtenhöhe die Straße nach einem Unfall gesperrt. A17 Prag Richtung Dresden. In der Auffahrt Dresden-Südvorstadt steht ein kaputter LKW auf dem Beschleunigungsstreifen. Staus und Blitzer immer melden an unsere kostenfreie Hotline 0800

0: 0815 200. Das Wetter im Freistaat. Viele Wolken gibt es am späten Abend und in der Nacht. Meistens bleibt es trocken, aber vereinzelt kann noch ein Schauer oder ein Gewitter dabei sein. Später lässt das nach. Die Tiefstwerte liegen zwischen 21 und 18 Grad. Morgen geht es dann mit Sonne und Wolken weiter. Trocken, nur im Zittauer Gebirge sind vereinzelt kräftige Gewitter möglich. Dazu maximal 30 Grad.
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2: Um 22 Uhr, ich bin Finn Riebe, sehr freundlieb. Eine neue Gefahrenqualität. Mit diesen Worten beschreibt Bundesinnenminister Dobrindt die mit Sprengstoff bestückte Drohne, die am Leipziger Flughafen beseitigt wurde. Er geht davon aus, dass dahinter ein hybrider Anschlag stecken könnte. Dobrindt sagte:
3: Vor wenigen Monaten habe ich gegenüber der Öffentlichkeit auch deutlich gemacht, dass wir die Bedrohungslage hochstufen müssen. Weg von einer abstrakten Bedrohungslage hin zu einer hohen Gefährdung. Und es zeigt sich auch gerade jetzt, dass diese Einschätzung real ist.
2: Die Ermittlungen laufen auf Hochtouren. Bislang ist völlig unklar, wer hinter dem Vorfall steckt. Viele Geflüchtete in Sachsen wollen arbeiten, stoßen aber auf Probleme. Das Projekt Rescue Forward vernetzt Geflüchtete und Arbeitgeber, die Menschen aus anderen Ländern einstellen wollen. Letztes Jahr haben so über 130 Leute einen Job oder eine Ausbildung gefunden. In der neuen Mensa an der TU Dresden zum Beispiel arbeiten jetzt 11 geflüchtete Frauen. Michael Rollberg vom Studentenwerk sagte uns:
4: Insgesamt erleben wir die als sehr interessiert, sehr, sehr fleißig, sehr verlässlich und wirklich extrem dahinter, alle sprachlichen Defizite oder auch manchmal Wissensdefizite einfach so schnell wie möglich auszubügeln. Und Freundlichkeit gegenüber Kunden, Freundlichkeit gegenüber Kollegen ist das, was über alles nochmal drüber scheint.
2: In der Debatte um eine Rückkehr des Zivildienstes stellen Arbeiter-Samariter-Bund und Rotes Kreuz Forderungen. Es geht darum, dass sich der Dienst sowohl für Zivis als auch für die Organisationen lohnt. Mehr von Tim Britztrupp.
5: ASB-Chef Fleckenstein sagte den Funke-Zeitungen, der Zivildienst sollte mindestens 9, besser 12 Monate dauern, damit die jungen Leute auch was lernen und nicht nur ihre Zeit absitzen. Wichtig sei auch, dass der Bund den Großteil der Kosten übernehme. Nach der Sommerpause will die Bundesregierung ihre Pläne vorstellen. Es geht um den Fall, dass die Wehrpflicht wieder aktiviert wird. Dann braucht es auch einen Ersatzdienst für alle, die den Dienst an der Waffe verweigern.
2: 7 Mitglieder und Unterstützer der rechtsextremistischen Gruppe Letzte Verteidigungswelle müssen hinter Gitter. Sie sind in Hamburg zu Haftstrafen von bis zu 5 Jahren verurteilt worden. Ein weiterer bekam Bewährung. Die rechte Zelle hatte Brandanschläge auf Geflüchtete und Linke verübt und weitere Taten geplant. In der Fußball-Bundesliga steht offenbar ein absoluter Megatransfer kurz bevor. RB Leipzig winken bis zu 140 Millionen Euro. Der Club hat sich laut Medienberichten nach langem Hin und Her mit Real Madrid auf einen Transfer von Jan Diamondé geeinigt. Nur Ousmane Dembélé war bei seinem BVB-Abgang Richtung Barcelona noch teurer. 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
6: Auf der A9 Nürnberg Richtung Halle-Leipzig. Achtung, in der Auffahrt Schleiz sind Leute auf der Straße. Und auf der B115 Forst-Görlitz ist in Höhe Fichtenhöhe die Straße nach einem Unfall gesperrt. Staus und Blitzer immer melden an unsere kostenfreie Hotline 0800 0815 200. Das Wetter im Freistaat. Viele Wolken gibt es am späten Abend und in der Nacht. Meistens bleibt es trocken, aber vereinzelt kann noch ein Schauer oder ein Gewitter dabei sein. Später lässt das nach. Die Tiefstwerte liegen zwischen 21 und 18 Grad. Morgen geht es dann mit Sonne und Wolken weiter. Trocken, nur im Zittauer Gebirge sind vereinzelt kräftige Gewitter möglich. Dazu maximal 30 Grad.
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3: Auf der B115 Forst Görlitz ist in Höhe Fichtenhöhe die Straße nach einem Unfall gesperrt. Staus und Blitzer immer melden an unsere kostenfreie Hotline 0800 0815 200. Das Wetter im Freistaat. Viele Wolken gibt es am späten Abend und in der Nacht. Meistens bleibt es trocken, aber vereinzelt kann noch ein Schauer oder ein Gewitter dabei sein. Später lässt das nach. Die Tiefstwerte liegen zwischen 21 und 18 Grad. Morgen geht es dann mit Sonne und Wolken weiter. Trocken, nur im Zittauer Gebirge sind vereinzelt kräftige Gewitter möglich. Dazu maximal 30 Grad.
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2: Um 23 Uhr, ich bin Finn Riebesel-Freundlieb. Nach dem Drohnenvorfall am Leipziger Flughafen spricht Bundesinnenminister Dobrindt von einem hybriden Anschlagsszenario. Wer dahinter steckt, lasse sich aber noch nicht sagen. Es waren aber definitiv keine Amateure, so Dobrindt. Und weiter?
3: Drohnensichtungen, Drohnenbedrohungen, auch im hybriden Zusammenhang, das kennen wir aus der Vergangenheit, dass eine Drohne bewaffnet mit Sprengstoff sich hier auf einem Flughafengelände befindet. Das ist ein neues Bedrohungsszenario.
2: Die Drohne war in der Nähe eines ukrainischen Frachtflugzeugs entdeckt und dann unschädlich gemacht worden. Schon wieder ist eine künstliche Intelligenz auf Abwege geraten. Das Modell der Firma Anthropic hat offenbar gezielt Phishing-Mails an Menschen verschickt. Mehr von Tim Britztrupp.
4: Britische Forscher haben das nach einem Test festgestellt. Offenbar wollte die KI eine Schwachstelle in eine öffentlich zugängliche Software einbauen. Dazu legte sie Fake-Accounts an und verschickte Mails an einen Entwickler, um diesen zu manipulieren. Unklar ist noch, ob der KI klar war, dass sie in der realen Welt unterwegs war und nicht in einer Testumgebung. Erst vor kurzem hatten zwei andere Vorfälle für Aufregung gesorgt. Dabei waren KI-Modelle ungeplant in Computersysteme von Unternehmen eingedrungen.
2: Immer mehr Länder in Europa melden Rekordtemperaturen. In Österreich gab es den zweiten Tag in Folge einen neuen Höchstwert. Knapp über 41 Grad wurden im Osten des Landes gemessen. Und auch in der Slowakei war es mit etwas mehr als 41 Grad so heiß wie noch nie. Bei einem russischen Raketenangriff auf Kiew sind mindestens 17 Menschen ums Leben gekommen. Die ukrainische Luftabwehr konnte nach eigenen Angaben keine einzige Rakete abfangen. Die Ukraine klagt schon seit längerem über fehlende Abwehrraketen. Sprachbarrieren, Vorurteile und jede Menge Papierkram. Geflüchtete in Sachsen haben es oft nicht leicht bei der Jobsuche. Das Projekt Rescue Forward vernetzt sie mit Arbeitgebern, die Menschen aus anderen Ländern einstellen wollen. Letztes Jahr haben so über 130 Leute einen Job oder eine Ausbildung gefunden. In der neuen Mensa der TU Dresden arbeiten jetzt 11 geflüchtete Frauen. Eine von ihnen ist Sarah Savari aus Afghanistan.
5: Wir arbeiten mit einem Team, mit dem Deutschen und mit verschiedenen Ländern. Für meine deutsche Sprache auch sehr gut. Ich komme mit dem guten Laune, oh, ich habe eine Arbeit. Ich sage Hallo für meine Kollegen. Das ist sehr schön für mich.
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6: Auf der B115 Forst-Görlitz ist in Höhe Fichtenhöhe die Straße nach einem Unfall gesperrt. Staus und Blitzer immer melden an unsere kostenfreie Hotline 0800 0815 200. Das Wetter im Freistaat. Viele Wolken gibt es am späten Abend und in der Nacht. Meistens bleibt es trocken, aber vereinzelt kann noch ein Schauer oder ein Gewitter dabei sein. Später lässt das nach. Die Tiefstwerte liegen zwischen 21 und 18 Grad. Morgen geht es dann mit Sonne und Wolken weiter. Trocken, nur im Zittauer Gebirge sind vereinzelt kräftige Gewitter möglich. Dazu maximal 30 Grad.
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1: Auf der B115 Forst Görlitz ist in Höhe Fichtenhöhe die Straße nach einem Unfall gesperrt. Staus und Blitzer immer melden an unsere kostenfreie Hotline 0800 0815 200. Das Wetter im Freistaat. Viele Wolken gibt es am späten Abend und in der Nacht. Meistens bleibt es trocken, aber vereinzelt kann noch ein Schauer oder ein Gewitter dabei sein. Später lässt das nach. Die Tiefstwerte liegen zwischen 21 und 18 Grad. Morgen geht es dann mit Sonne und Wolken weiter. Trocken, nur im Zittauer Gebirge sind vereinzelt kräftige Gewitter möglich. Dazu maximal 30 Grad.
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2: Um 0 Uhr, ich bin Finn Riebesel, Freundlieb. Die Ermittlungen nach dem Drohnenvorfall am Leipziger Flughafen laufen auf Hochtouren. Immer noch ist völlig unklar, von wem die mit Sprengstoff bestückte Drohne stammt. Klar ist aber, mit Amateuren hat man es hier nicht zu tun, so Sachsens Innenminister Schuster.
3: Das ist nicht irgendjemand, der fälschlicherweise in der Anflugschneise mit seiner Drohne herumspielt. Hier geht es um eine sehr ernste Angelegenheit. Die Tatsache, dass erstmals in Deutschland eine Drohne mit Sprengstoff bestückt wurde, spricht, glaube ich, Bände, von welchem Szenario wir hier sprechen müssen.
2: Bundesinnenminister Dobrindt spricht von einem hybriden Anschlagsszenario und einer neuen Gefahrenqualität. Die Hilfsaktion für die zerstörte Amselseerast in Rathen ist gelaufen. Betreiberin Verena Leister hat die Spendensammlung gestoppt. Rund 200.000 Euro werden nun an die Spender zurückgezahlt. Ein Unwetter hatte das Gelände letzte Woche verwüstet. Daraufhin gab es jede Menge Unterstützung, aber auch einen gewaltigen Shitstorm wegen der Spenden. Leister sagte in einem Instagram-Statement:
4: Das auf Social Media, das gehört dazu, das kennt jeder, die Kommentare etc. Aber was uns persönlich an Nachrichten, an Anrufen, an Chatgruppen erreicht hat, an Anfeindung, Unterstellung, das war einfach eine Nummer zu viel.
2: Die Diskussion um ein Comeback des Zivildienstes läuft und Organisationen wie der Arbeiter-Samariter-Bund stellen erste Forderungen. ASB-Chef Fleckenstein sagte den Funke-Zeitungen, der Zivildienst sollte im Idealfall 12 Monate dauern. Die Zivis sollen auch was lernen und nicht nur die Zeit absitzen. Weiter wird gefordert, dass der Bund den Großteil der Kosten schultern soll. Nach der Sommerpause will die Regierung ihre Pläne für den Zivildienst vorstellen. Das Ganze kommt dann ins Spiel, wenn die Wehrpflicht reaktiviert werden sollte. Bei einer Messerattacke in London sind mindestens 4 Menschen verletzt worden. Passiert ist das Ganze am Mittag in Covent Garden, einem Touri-Hotspot im Herzen der Stadt. Eine Verdächtige wurde festgenommen. Die Polizei geht davon aus, dass psychische Probleme eine Rolle spielen. Um weiter an der Macht zu bleiben, soll FIFA-Präsident Infantino Marokko das WM-Finale 2030 zugesagt haben. Im Gegenzug für Unterstützung bei seiner Wiederwahl. Das berichtet die britische Times. Auch die Co-Gastgeber Spanien und Portugal hoffen aufs Endspiel im eigenen Land und dürften darüber wenig begeistert sein. 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
5: Nichts los auf den Straßen, ihr habt überall freie Fahrt. Staus und Blitzer immer melden an unsere kostenfreie Hotline 0800 0815 200. Das Wetter im Freistaat. Viele Wolken gibt es am späten Abend und in der Nacht. Meistens bleibt es trocken, aber vereinzelt kann noch ein Schauer oder ein Gewitter dabei sein. Später lässt das nach. Die Tiefstwerte liegen zwischen 21 und 18 Grad. Morgen geht es dann mit Sonne und Wolken weiter, trocken. Nur im Zittauer Gebirge sind vereinzelt kräftige Gewitter möglich. Dazu maximal 30 Grad.
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2: Um 0.30 Uhr, ich bin Finn Riebesel-Freundlieb. Die Ermittlungen nach dem Drohnenvorfall am Leipziger Flughafen laufen auf Hochtouren. Immer noch ist völlig unklar, von wem die mit Sprengstoff bestückte Drohne stammt. Klar ist aber, mit Amateuren hat man es hier nicht zu tun, so Sachsens Innenminister Schuster.
3: Das ist nicht irgendjemand, der fälschlicherweise in der Anflugschneise mit seiner Drohne herumspielt. Hier geht es um eine sehr ernste Angelegenheit. Die Tatsache, dass erstmals in Deutschland eine Drohne mit Sprengstoff bestückt wurde, spricht, glaube ich, Bände, von welchem Szenario wir sprechen müssen.
2: Bundesinnenminister Dobrindt spricht von einem hybriden Anschlagsszenario und einer neuen Gefahrenqualität. Die Hilfsaktion für die zerstörte Amselseerast in Rathen ist gelaufen. Betreiberin Verena Leister hat die Spendensammlung gestoppt. Rund 200.000 Euro werden nun an die Spender zurückgezahlt. Ein Unwetter hatte das Gelände letzte Woche verwüstet. Daraufhin gab es jede Menge Unterstützung, aber auch einen gewaltigen Shitstorm wegen der Spenden. Leister sagte in einem Instagram-Statement:
4: Das auf Social Media, das gehört dazu, das kennt jeder, die Kommentare etc. Aber was uns persönlich an Nachrichten, an Anrufen, an Chatgruppen erreicht hat, an Anfeindung, Unterstellung, das war einfach eine Nummer zu viel.
2: Immer mehr Länder in Europa melden Rekordtemperaturen. In Österreich gab es den zweiten Tag in Folge einen neuen Höchstwert. Knapp über 41 Grad wurden im Osten des Landes gemessen, ebenso wie in der Slowakei. Auch in Deutschland ächzen viele Menschen unter der Hitze. Die gute Nachricht ist, am Tag soll sich die Situation in vielen Teilen des Landes wieder etwas entspannen und die Temperaturen sollen wieder sinken. Bei einer Messerattacke in London sind mindestens 4 Menschen verletzt worden. Passiert ist das Ganze am Mittag in Covent Garden, einem Touri-Hotspot im Herzen der Stadt. Eine Verdächtige wurde festgenommen. Die Polizei geht davon aus, dass psychische Probleme eine Rolle spielen. Um weiter an der Macht zu bleiben, soll FIFA-Präsident Infantino Marokko das WM-Finale 2030 zugesagt haben. Im Gegenzug für Unterstützung bei seiner Wiederwahl. Das berichtet die britische Times. Auch die Co-Gastgeber Spanien und Portugal hoffen aufs Endspiel im eigenen Land und dürften darüber wenig begeistert sein. 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
5: In der Abfahrt Schleiz auf der A9 Halle-Leipzig Richtung Nürnberg steht ein kaputtes Auto auf der Straße. Staus und Blitzer immer melden an unsere kostenfreie Hotline 0800 0815 200. Das Wetter im Freistaat. Viele Wolken gibt es gerade, es bleibt aber trocken und die Temperaturen liegen aktuell zwischen 15 und 12 Grad. Tagsüber geht's dann mit Sonne und ein paar Wolken weiter, insgesamt trocken. Nur in den Bergen kann es vereinzelt mal ein Gewitter geben. Dazu werden es 28 bis 30 Grad.
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3: Um 1 Uhr, ich bin Fenribe, sei freundlieb. Eine neue Gefahrenqualität. So beschreibt Bundesinnenminister Dobrindt die mit Sprengstoff bestückte Drohne, die am Leipziger Flughafen unschädlich gemacht wurde. Nach seiner Einschätzung handelt es sich um ein hybrides Anschlagsszenario. Dobrindt sagte:
4: Vor wenigen Monaten habe ich gegenüber der Öffentlichkeit auch deutlich gemacht, dass wir die Bedrohungslage hochstufen müssen. Weg von einer abstrakten Bedrohungslage hin zu einer hohen Gefährdung. Und das zeigt sich auch gerade jetzt, dass diese Einschätzung real ist.
3: Die Ermittlungen laufen auf Hochtouren. Bislang ist völlig unklar, wer hinter dem Vorfall steckt. Schon wieder ist eine künstliche Intelligenz auf Abwege geraten. Das Modell der Firma Anthropic hat offenbar gezielt Phishing-Mails an Menschen verschickt. Mehr von Tim Britztrupp.
5: Britische Forscher haben das nach einem Test festgestellt. Offenbar wollte die KI eine Schwachstelle in eine öffentlich zugängliche Software einbauen. Dazu legte sie Fake-Accounts an und verschickte Mails an einen Entwickler, um diesen zu manipulieren. Unklar ist noch, ob der KI klar war, dass sie in der realen Welt unterwegs war und nicht in einer Testumgebung. Erst vor kurzem hatten zwei andere Vorfälle für Aufregung gesorgt. Dabei waren KI-Modelle ungeplant in Computersysteme von Unternehmen eingedrungen.
3: Arbeitgeber sind fassungslos über die Rentendebatte. Es geht dabei um den Widerstand einiger Ministerpräsidenten gegen das Aus für die Rente mit 63. BDA-Präsident Kampeter sagte der Bild-Zeitung, wer an der Rente ab 63 festhalte, ignoriere den Fachkräftemangel, den demografischen Wandel und die wirtschaftliche Lage. Bei einem russischen Raketenangriff auf Kiew sind mindestens 17 Menschen ums Leben gekommen. Die ukrainische Luftabwehr konnte nach eigenen Angaben keine einzige Rakete abfangen. Die Ukraine klagt schon seit längerem über fehlende Abwehrraketen. Viele Geflüchtete in Sachsen wollen arbeiten, stoßen aber auf Probleme. Das Projekt Rescue Forward vernetzt Geflüchtete und Arbeitgeber, die Menschen aus anderen Ländern einstellen wollen. Letztes Jahr haben so über 130 Leute einen Job oder eine Ausbildung gefunden. In der neuen Mensa an der TU Dresden zum Beispiel arbeiten jetzt 11 geflüchtete Frauen. Michael Rollberg vom Studentenwerk sagte uns:
6: Insgesamt erleben wir die als sehr interessiert, sehr, sehr fleißig, sehr verlässlich und wirklich extrem dahinter, alle sprachlichen Defizite oder auch manchmal Wissensdefizite einfach so schnell wie möglich auszubügeln. Und Freundlichkeit gegenüber Kunden, Freundlichkeit gegenüber Kollegen ist das, was über alles nochmal drüber scheint.
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7: In der Abfahrt Schleiz auf der A9 Halle-Leipzig Richtung Nürnberg steht ein kaputtes Auto auf der Straße. Staus und Blitzer immer melden? An unsere kostenfreie Hotline 0800 0815 200. Das Wetter im Freistaat. Viele Wolken gibt es gerade, es bleibt aber trocken und die Temperaturen liegen aktuell zwischen 15 und 12 Grad. Tagsüber geht's dann mit Sonne und ein paar Wolken weiter, insgesamt trocken. Nur in den Bergen kann's vereinzelt mal ein Gewitter geben. Dazu werden es 28 bis 30 Grad.
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2: Um 1.30 Uhr, ich bin Finn Riebesel, Freundlieb. Eine neue Gefahrenqualität. So beschreibt Bundesinnenminister Dobrindt die mit Sprengstoff bestückte Drohne, die am Leipziger Flughafen unschädlich gemacht wurde. Nach seiner Einschätzung handelt es sich um ein hybrides Anschlagsszenario. Dobrindt sagte:
3: Vor wenigen Monaten habe ich gegenüber der Öffentlichkeit auch deutlich gemacht, dass wir die Bedrohungslage hochstufen müssen. Weg von einer abstrakten Bedrohungslage hin zu einer hohen Gefährdung. Und das zeigt sich auch gerade jetzt, dass diese Einschätzung real ist.
2: Die Ermittlungen laufen auf Hochtouren. Bislang ist völlig unklar, wer hinter dem Vorfall steckt. Schon wieder ist eine künstliche Intelligenz auf Abwege geraten. Das Modell der Firma Anthropic hat offenbar gezielt Phishing-Mails an Menschen verschickt. Mehr von Tim Britztrupp.
4: Britische Forscher haben das nach einem Test festgestellt. Offenbar wollte die KI eine Schwachstelle in eine öffentlich zugängliche Software einbauen. Dazu legte sie Fake-Accounts an und verschickte Mails an einen Entwickler, um diesen zu manipulieren. Unklar ist noch, ob der KI klar war, dass sie in der realen Welt unterwegs war und nicht in einer Testumgebung. Erst vor kurzem hatten zwei andere Vorfälle für Aufregung gesorgt. Dabei waren KI-Modelle ungeplant in Computersysteme von Unternehmen eingedrungen.
2: Arbeitgeber sind fassungslos über die Rentendebatte. Es geht dabei um den Widerstand einiger Ministerpräsidenten gegen das Aus für die Rente mit 63. BDA-Präsident Kampeter sagte der Bild-Zeitung, wer an der Rente ab 63 festhalte, ignoriere den Fachkräftemangel, den demografischen Wandel und die wirtschaftliche Lage. Bei einem russischen Raketenangriff auf Kiew sind mindestens 17 Menschen ums Leben gekommen. Die ukrainische Luftabwehr konnte nach eigenen Angaben keine einzige Rakete abfangen. Die Ukraine klagt schon seit längerem über fehlende Abwehrraketen. Viele Geflüchtete in Sachsen wollen arbeiten, stoßen aber auf Probleme. Das Projekt Rescue Forward vernetzt Geflüchtete und Arbeitgeber, die Menschen aus anderen Ländern einstellen wollen. Letztes Jahr haben so über 130 Leute einen Job oder eine Ausbildung gefunden. In der neuen Mensa an der TU Dresden zum Beispiel arbeiten jetzt 11 geflüchtete Frauen. Michael Rollberg vom Studentenwerk sagte uns:
5: Insgesamt erleben wir die als sehr interessiert, sehr, sehr fleißig, sehr verlässlich und wirklich extrem dahinter, alle sprachlichen Defizite oder auch manchmal Wissensdefizite einfach so schnell wie möglich auszubügeln. Und Freundlichkeit gegenüber Kunden, Freundlichkeit gegenüber Kollegen ist das, was über alles nochmal drüber scheint.
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6: Nichts los im Moment, die Straßen in Sachsen sind frei. Staus und Blitzer immer melden an unsere kostenfreie Hotline 0800 0815 200. Das Wetter im Freistaat. Viele Wolken gibt es gerade, es bleibt aber trocken und die Temperaturen liegen aktuell zwischen 15 und 12 Grad. Tagsüber geht's dann mit Sonne und ein paar Wolken weiter. Insgesamt trocken, nur in den Bergen kann es vereinzelt mal ein Gewitter geben. Dazu werden es 28 bis 30 Grad.
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3: Um 2 Uhr, ich bin Finn Riebesel, Freundlieb. Nach dem Drohnenvorfall am Leipziger Flughafen spricht Bundesinnenminister Dobrindt von einem hybriden Anschlagsszenario. Wer dahinter steckt, lasse sich aber noch nicht sagen. Es waren aber definitiv keine Amateure, so Dobrindt. Und weiter.
4: Drohnensichtungen, Drohnenbedrohungen, auch im hybriden Zusammenhang, das kennen wir aus der Vergangenheit, dass eine Drohne bewaffnet mit Sprengstoff sich hier auf einem Flughafengelände befindet, das ist ein neues Bedrohungsszenario.
3: Die Drohne war in der Nähe eines ukrainischen Frachtflugzeugs entdeckt und dann unschädlich gemacht worden. In der Debatte um eine Rückkehr des Zivildienstes stellen Arbeiter Samariterbund und Rotes Kreuz Forderungen. Es geht darum, dass sich der Dienst sowohl für Zivis als auch für die Organisationen lohnt. Mehr von Tim Britztrupp.
5: ASB-Chef Fleckenstein sagte den Funke-Zeitungen, der Zivildienst sollte mindestens 9, besser 12 Monate dauern, damit die jungen Leute auch was lernen und nicht nur ihre Zeit absitzen. Wichtig sei auch, dass der Bund den Großteil der Kosten übernehme. Nach der Sommerpause will die Bundesregierung ihre